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0: Auch heute heißt es wieder ordentlich einschmieren. Von früh bis spät haben wir heute nämlich wieder richtig viel Sonne mit dabei. Es wird auch wieder heiß, bis zu 34 Grad sind möglich. Hier und da gibt es aber auch wieder einzelne Gewitter.
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0: auch heute heißt es wieder ordentlich einschmieren. Von früh bis spät haben wir heute nämlich wieder richtig viel Sonne mit dabei. Es wird auch wieder heiß, bis zu 34 Grad sind möglich. Hier und da gibt es aber auch wieder einzelne Gewitter.
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0: 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Und hier sind Kathi und Christian am Morgen.
1: Heute Morgen mit der Alina übrigens. Die Alina hat immer so eine wahnsinnig gute Laune in der Früh schon. Alina, weißt du, was heute in 6 Monaten ist?
2: Na, bitte nicht.
1: Was mit der guten Laune. Und zwar Weihnachten. Aber jetzt starten wir erst mal rein in diesen nächsten 31 Grad. Wir müssen uns eh die Gewitter von gestern nochmal genauer anschauen. Aber jetzt erst mal rein geht's in diesen 31 Grad Mittwoch im schönsten Bundesland Österreichs. Mit dem nächsten Antenne Salzburg 90er. 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

0: fantastisch, meine sehr geehrten Damen und Herren. Wir haben heute sogar einen wichtigen Tag mit einer Bauernregel. Kommt dann gleich.
1: Okay.
0: Die ist nicht so cool, aber ich sag schon mal dazu. Also wir hatten heute in Amerika den Schwimm eine runde Tag. Mhm. Achso, na, Entschuldigung, ist feucht, Entschuldigung. Wir kommen hiermit mal zu den Regularien für diesen 24. Juni 2026. Wir schreiben einen Mittwoch im schönsten Bundesland Österreichs. Also heute Schwimm eine runde Tag in den USA. Internationaler Feentag. Das ist doch süß, oder?
1: Mhm, das ist süß.
0: Tag der Pralinen, Tag des UFOs und eben heute Johannistag. Da wird übrigens gefeiert, dass der Johannes der Täufer geboren worden ist.
1: Aha.
0: Daher kommt es. Und Bauernregel wäre, bis Johanni nicht vergessen, 7 Wochen Spargel essen.
1: Okay.
0: Ja. Macht's mit der Information, was du wolltest. Hast du Spargel gegessen?
1: Ja.
0: Also ich

0: Spargel.
1: Ich tatsächlich auch weißer Spargel mit Sauce Hollandaise und einen Schnitzel dazu.
0: Sehr gut.
1: Ja, sind wir dabei. Mhm. Sehr gut. Also insofern, wir haben die Bauernregel schon erfüllt. Jetzt brauchen wir noch Geburtstagskinder.
0: Ja, wir haben zwei große, die nämlich zu der Zeit perfekt passen, nämlich zur Fußballweltmeisterschaft. Und sie haben beide am Montag gegeneinander gespielt.
1: Nein.
0: Oh ja. Im Spiel Österreich gegen Argentinien.
1: Messi?
0: Ja, der wird jetzt heute 39 Jahre alt. Und?
1: Jetzt bin ich gespannt.
0: Der Kapitän der Nationalelf, David Alaba. Er wird 34.
1: Ja, alles Gute. Also heute stehen wir auf mit Siegern.

0: finde ja diese wirklich coolen 90er, die helfen gegen diese Hitze. So wie jetzt hier Bon Jovi mit These Days am heutigen Mittwoch auf Antenne Salzburg. So, was machst du hier so gegen die Hitze? Die Lena.
1: Ich nehme mir die Eiswürfel aus dem Eisfach und gebe mir das rein in so Plastiksackerl und dann fahre ich mir die immer ein bisschen über die Haut drüber, wenn es dann wirklich so heiß wird. Und dann kann ich mich abkühlen.
0: Ja, das klingt doch ganz gut. Klingt nach einem Plan. Auch heute wieder so an die 31 Grad. Freitag, Samstag wird dann richtig heiß. Allerdings kümmern wir uns erstmal um Salzburg. Das erste Informationsupdate des Tages gibt es jetzt dann gleich um 5:30. Und da haben wir die gute Nachricht. Die sicherste Volksschule Österreichs ist bei uns in Salzburg. Und zwar im Lungau. Das ist nur eins der Themen. Jetzt dann gleich bei uns in 11 Minuten um 5:30 auf Antenne Salzburg.

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12: Im Studio Gloria Grünberger. 100 Meter in die Tiefe gestürzt ist gestern ein 21-jähriger Bergsteiger. Der tödliche Unfall hat sich am großen Wiesbachhorn beim Queren eines Schneefeldes ereignet. Ein Großaufgebot der Bergrettung Kaprun ist ausgerückt. Auch 2 Hubschrauber sind im Einsatz gestanden. Ein Unwetter hat die Rettungsaktion jedoch massiv erschwert. Der Mann konnte nur noch tot geborgen werden. Es ist die vorletzte Sitzung vor den Sommerferien. Ab 9 Uhr finden am Salzburger Landtag heute wieder Ausschussberatungen statt. Dabei soll heute der Rechnungsabschluss 2025 genehmigt werden. Am Nachmittag findet dann die Spezialdebatte dazu statt. Vor der großen Sommerpause gibt es dann nur mehr am 8. Juli eine Landtagssitzung. Und die Volksschule Mauterndorf ist jetzt offiziell die sicherste Volksschule Österreichs 2026. Beim gestrigen Bundesfinale der Kindersicherheitsolympiade konnte sich die Lungauer Schule den ersten Platz sichern. Damit ist Salzburg das 2. Jahr in Folge an der Spitze.
13: Jawohl. Die hätte man zur WM schicken müssen.
12: Stimmt.
13: Die hat uns gegen Argentinien gewonnen. So, wettermäßig, es geht so weiter. Heute strahlender Sonnenschein, Temperaturen an die 32 Grad. Morgen wird es dann noch heißer, 34 Grad und am Wochenende sogar 36 Grad.
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13: Da läuft es ganz gut auf Salzburgstraßen. Ein kleiner Hinweis, und zwar bei den ÖBB gibt es eigentlich keine Probleme. Allerdings grundsätzlich bei den Zügen in Österreich, weil nämlich in Deutschland 90 Minuten lang kein einziger Zug mehr gefahren ist. Da gab es einen Totalausfall.

vor Mitternacht. Und da haben wir noch so ein bisschen die Restwehen abzuarbeiten. Beispiel, der Zug aus Hamburg-Altona kommt heute 2,5 Stunden später an. Das betrifft jetzt aber die wenigsten. Insofern ist es gut für diesen heutigen Mittwoch. Gute Fahrt.

0: Christian am Morgen.
1: Und ab sofort mit unserem Motto, coole 90er für die heißen Tage in Salzburg. Und hier ist schon der nächste Antenne Salzburg 90er, Roxette mit Dangerous.
2: Chloe ist da.
3: Guten Morgen.
1: Ich bin da. Und Roxette ist da.

0: Das Schöne am Mittwoch ist, dass man schon so langsam ans Wochenende denken kann. Und dieses Wochenende, mein lieber Gesangsverein, zwei Stadtfeste. Einmal in der Landeshauptstadt. Das ist ja dieses Wir bauen Brücken. Da wird die Staatsbrücke gesperrt. Das ist dann das, wo die deutschen Touristen wieder sagen, wieso komme ich da nicht durch? Ich wollte durch den Park schon mit meinem Auto. Und dann, was ich eigentlich fast noch eine Kleinigkeit cooler finde, ist das Hallener Stadtfest. Und das moderiert ja immer unsere Alina. Und das Schöne ist, wir haben dann quasi immer so die feinen Hintergrundinformationen. Also freuen wir uns jetzt schon mal auf den Freitag. Was kannst du verraten? Was also, weiß man?
1: Verraten kann ich, dass es heuer neu gibt, quasi so ein kleines Pre-Stadtfest am Freitag schon. Aber das große Ding ist am Samstag und eigentlich kann man da sagen, das ist ein Stadtfestival. Die ganzen Plätze in Hallein werden da bespielt mit verschiedenen Headlinern und Acts. Das wird schon richtig cool. Wir haben ganz viel Gastrostände und Programm und. Antenne Salzburg ist vor Ort. Also fahrt wird uns da, glaube ich, nicht.
0: Du hast ja letztes Jahr quasi dich auch schon durchgustiert. Wo gehst du immer hin? Das heißt, wo holst du dein Getränk und wo isst du was?
1: Also Getränke, da bin ich immer beim klassischen Spritzer, wenn es so heiß ist. Und letztes Jahr habe ich mir eine Pizza geholt. Die war sehr lecker. Schauen wir mal, was heuer wird. Vielleicht der Curry oder so.
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gestern der andere Superstar bei der Fußball-Weltmeisterschaft in Amerika. Cristiano Ronaldo 5:0 gewonnen gegen Usbekistan. Cooles Spiel, cool gemacht. Details dazu übrigens auch gleich bei uns in den Antenne Salzburg Nachrichten und als kleiner Vorgeschmack Portugal the Man mit Glei.

0: 10 vor 6, wunderschönen guten Morgen. Heute machen wir coole 90er für heiße Tage. Passt doch perfekt, oder?
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0: Jetzt mit Nick Cayman. I promised myself. Am Mittwoch im schönsten Bundesland Österreichs. Schönen guten Morgen.

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8: Im Studio Gloria Grünberger. Leistbares Wohnen ist aktuell großes Thema in Mautendorf. 8 neue geförderte Miet- und Mietkaufwohnungen sind im vergangenen Jahr gebaut worden. Jetzt konnte der Schlüssel an die Bewohner offiziell übergeben werden. Damit möchte man die Attraktivität des Ortes als Lebensmittelpunkt stärken. Die Hitzewelle rollt weiter über Österreich. Schon seit vergangener Woche gibt es an einigen Orten flächendeckend 30 Grad plus. Am bevorstehenden Wochenende zeichnen sich bis zu 39 Grad ab. In Niederösterreich wird dadurch ab morgen das Hitzewarnsystem aktiviert und eine Hitzewarnung für manche Bezirke ausgesprochen. Dabei sollen Krankenhäuser, Pflegeeinrichtungen sowie Schulen ihre Hitzeschutz- und Maßnahmenpläne umsetzen. In Griechenland legen heute die gesamte Tourismusbranche, das Gastgewerbe und der Bau ihre Arbeit nieder. Mit dem Streik in der Hochsaison wollen die Gewerkschaften höhere Löhne sowie bessere Arbeitsbedingungen erkämpfen. Der Streik ist für 24 Stunden anberaumt. Vor dem Arbeitsministerium in Athen ist die größte Demo geplant. Und noch zur Fußball-WM. Ein Torfestival hat gestern Abend Portugal gefeiert. Im Match gegen Usbekistan gewinnen sie mit 5:0. Cristiano Ronaldo hat bereits nach 6 Minuten getroffen. Damit ist er der erste Spieler, der bei 6 verschiedenen Weltmeisterschaften mindestens ein Tor erzielt hat. Mitfavorit England hingegen ist unzufrieden mit dem gestrigen Spiel. Kein einziges Tor gegen Ghana. Das Match endet mit einem 0:0.
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10: Der Sommer ist gekommen, um zu bleiben. Sonnenschein und Hitze auch heute wieder. Aktuell haben wir 15 Grad in Zell am See und 18 Grad in der Stadt Salzburg. Am Nachmittag können ein paar Wolken dazukommen. Es kann auch dort und da zu leichten Gewittern kommen. Es wird aber wieder heiß, bis zu 32 Grad.
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0: 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Wenn's ums Auto geht, Schmidt.
1: Um 6:02 mit noch guten Nachrichten von Salzburgstraßen. Berufsverkehr läuft in dieser frühen Hitze. Ihr kommt's gut voran. Gute Fahrt.
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1: So, in 6 Monaten wäre Weihnachten. Ich weiß, da gibt es Menschen mit der Linie, die sagen sich, bitte entschuldige mal, das mag ich nicht hören. Aber wir schauen mal nach, wie die Christbäume so wachsen.
3: Oh, okay.
1: Muss ja auch jemand machen. Und das ist eigentlich eine schöne Geschichte für den heutigen Mittwoch, weil wir haben da Gutes zu vermelden. Das machen wir dann in 10 Minuten bei uns auf Antenne Salzburg. Das ist der Standardsatz, oder Gutes zu vermelden. Und dazu gibt's von uns heute den ganzen Tag coole 90er für diese heißen Tage. Jetzt mit Liquido und Narcotic.

0: Katja und Christian am Morgen, auch heute ohne Katja.
1: Oh boy.
0: Ich weiß. Das macht aber nichts. Wir haben dafür richtig gute Laune. Unsere Alina und Sabrina Carpenter. Schönen guten Morgen.

0: 10 nach 6 haben wir einen wunderschönen guten Morgen beim nächsten 31 Grad. Mittwoch bei uns in Salzburg. Was ich interessant finde übrigens, in Arizona bei dieser Hitze, weißt du, was da passiert?
1: Na, sag mal's.
0: Ja, gerne. Und zwar, da wird die Post nachts zugestellt, weil dort die Briefkästen schmelzen.
1: Das ist ja wild.
0: Das ist vogelwild, oder? Im Gegensatz zu mir, bei mir schmelzen nur die Ausreden.

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Schönen guten Morgen. Antenne Salzburg hier. Mehr Musik, mehr Abwechslung. Mehr Mumford & Sons. Was für eine wunderbare Alliteration. Jetzt freuen sich auch die Deutschlehrer. Haben wir für alle etwas untergebracht. I Will Wait. Am Mittwoch.

0: kommen wir mal zum Motto für den 24.06.2026. Es ist ein Mittwoch und zwar coole 90er für heiße Tage. You're the one for me, you're my ecstasy, you're the one I need. Ah, ist gut mit den Backstreet Boys, oder?
1: Supi.
0: Supi. Backstreet Boys sind auch mit dabei. Wir haben 18 nach 6.

0: sicherste Volksschule Österreichs ist wo? In Salzburg.
1: Ui.
0: In Mautendorf. Haben wir Gutes zu vermelden. Gleich bei uns Thema in den Antenne Salzburg Nachrichten. In 8 Minuten um 6:30.

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15: Bergrettung in Alarmbereitschaft. Hitze am Berg wird oft unterschätzt. Und Mautendorf hat Österreichs sicherste Volksschule. Es ist 6.30 Uhr, einen schönen guten Morgen. Die Hitze hält unerbitterlich an. Damit ist auch die Bergrettung in erhöhter Alarmbereitschaft. Zahlreiche Wanderer überschätzen sich und denken nicht an die grundlegendste Ausstattung. Zudem starten viele Wanderer zu spät ihre Bergtouren, so der stellvertretende Bergrettung-Landesleiter Klaus Wagenbichler.
16: Du kannst einen Roman schreiben, zu welcher Tageszeit Leute halt aufbrechen, vor allem im Sommer, wenn es heiß ist, dass man rechtzeitig weggeht. Exzessive spätestens abmarschieren, wie lang die Tour ist, welche Hangrichtung dass ich da begehe und ausreichend zum Trinken.
15: Aktuell halten sich aber die Einsatzzahlen zum Glück noch in Grenzen, denn noch fehlen die Touristen im Salzburger Land. Ein kurioser Drogendeal mit Kartoffelpüree wird heute am Salzburger Landesgericht verhandelt. Angeklagt sind zwei Serben wegen versuchten schweren Betrugs. Lisa Leitner berichtet aus der Nachrichtenredaktion.
17: Mitte Februar ist es in Vals zu einem vorgetäuschten Drogendeal gekommen. Der 26-Jährige und der 22-Jährige sollen einem verdeckten Ermittler und einem Informanten der Polizei statt einem Kilo Kokain Kartoffelpüree-Pulver angeboten haben. Einer der Angeklagten soll zudem eine Gaspistole dabei gehabt haben, obwohl gegen ihn ein aufrechtes Waffenverbot gilt.
15: Verhandelt wird heute Nachmittag ab 15 Uhr. Und die Volksschule Mautendorf ist jetzt offiziell die sicherste Volksschule Österreichs 2026. Beim gestrigen Bundesfinale der Kindersicherheitsolympiade in Wien konnte sich die Lungauer Schule den ersten Platz sichern. Damit ist Salzburg das zweite Jahr in Folge an der Spitze.
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19: Sommer, Sonne, Sonnenschein mit bis zu 32 Grad. Aktuell haben wir noch 17 Grad in Lofer. Es können am Nachmittag ein paar Gewitter dazukommen, aber nichts Tragisches.
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1: Nichts Tragisches, was für ein wunderbarer Satz. Gilt auch übrigens für Salzburg Straßen. Ihr kommt momentan gut voran. Wir wünschen eine gute Fahrt. Und unser Motto für heute, coole 90er für diese heißen Tage im schönsten Bundesland Österreichs.
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1: Mit Texas und Summer Sun.

0: mehr Musik, mehr Abwechslung. Also reden wir mal über Weihnachten.
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0: Beim Blick auf den Kalender haben wir sogar einen Grund dafür. Es ist nämlich der 24. Juni 2026.
2: Aber es ist schon ein bisschen frech, ja, muss ich jetzt leider sagen.
0: In 6 Monaten wäre Weihnachten, auch wenn es sich heute sicher nicht so anfühlt. Aber wieso? Mal zu hören, dass es den Christbäumen in Salzburg, die ja dort momentan fürs Weihnachtsfest wachsen, gut geht, ist doch auch was wert.
2: Na, ey, total.
0: Wir haben nachgefragt bei Christbaumlinden, also alles wächst.
3: Eigentlich schon, kann man sagen. Ja. Wir haben Mitte April angefangen, die frischen Bäumeln, die kleinen zum Setzen, und die haben wir eigentlich alle beim Setzen schon gewässert, weil ohne dem war es heuer nicht gegangen, muss ich sagen, weil der Bummel extrem trocken war.
0: Siehst du, und das Schöne ist, die Kekse fürs Weihnachtsfest kannst du im Dachgeschoss einfach nur hinstellen und in 2 Stunden sind sie fertig.

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Jetzt mit Sombre und Undressed. Um 12.07 Uhr am Mittwoch. Ich finde, das ist eine richtig coole, gute Laune-Nummer. Die passt auch wahnsinnig gut zum Sommer.

0: Also in Kuchl wird es halt wieder so heiß, da wird Kuchl wirklich zur Kuchl. Ich hätte noch mehr.
1: Okay.
0: Im Finchgau, wie wär's dort? Heißhofen.
1: Der ist aber gar nicht schlecht.
0: Ja, heißer Hintersee. Hm. Ja. Ja. Also das ist jetzt für alle. Coole 90er für heiße Tage. Weil ich finde, so macht der Spaß, dieser Sommer in Salzburg.
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0: An der Stelle liebe Grüße an Katis Marco. Kroatien hat vergangene Nacht gewonnen, 1:0.
1: Ja, schau.
0: Super, Nachbericht zum Spiel gleich bei uns mit einem, was sonst noch wichtig ist, in den Antenne Salzburg. Nachrichten in 6 Minuten um Punkt 7.

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2: Im Studio Gloria Grünberger. Die Salzburger Festspiele sind aktuell auf der Suche nach Ausweichquartieren. Bei der gestrigen 279. Sitzung des Festspielkuratoriums ist vor allem über den geplanten Ausbau und die Sanierung der Häuser gesprochen worden. Mit im Rennen als mögliches Ausweichquartier ist jetzt auch die Salzburg Arena. Diese Option muss jetzt geprüft und finanziell bewertet werden. Die Gespräche mit Vertretern der Taliban in Brüssel sorgen aktuell für große Aufregung. EU-Innenkommissar Magnus Brunner verteidigt diese jetzt. Es hat sich um technische Gespräche auf Beamtenebene gehandelt. Politische Vertreter haben nicht daran teilgenommen. Es gehe demnach nicht um ein Abkommen. Laut Brunner habe man die Taliban lediglich an ihre Verpflichtung erinnert, Straftäter zurückzunehmen. Der Zugverkehr in Deutschland ist heute Nacht komplett stillgestanden. Aufgrund einer bundesweiten Störung des Bahnfunks konnten weder Personenverkehrs- noch Güterzüge weiterfahren. Mittlerweile konnte die Störung behoben werden. Der Zugverkehr ist wieder angelaufen. Es kann aber noch zu Folgeverspätungen kommen. Das österreichische Netz ist von der Störung nicht betroffen gewesen. Und es ist Tag 14 der Fußball-WM. Zwei Spiele sind heute bereits über die Bühne gegangen. Kroatien siegt mit einem 1:0 gegen Panama. Auch Kolumbien gewinnt mit 1:0 gegen die Demokratische Republik Kongo. Am Abend trifft dann die Schweiz auf Kanada und Bosnien-Herzegowina auf Katar. Auch Brasiliens Stürmerstar Neymar steht vor seinem ersten Einsatz bei der WM nach seiner Wadenverletzung. Um Mitternacht trifft Brasilien auf Schottland.
3: Und wir treffen heute wieder auf dieses wunderbare Sommerwetter im schönsten Bundesland Österreichs.
4: Aktuell haben wir noch gute Temperaturen zum Durchlüften. Später heißt es dann aber alles dicht machen. Es bekommt auch heute wieder 32 Grad. Ein paar Wolken können da am Nachmittag mitmischen, aber nichts Tragisches. Und in den nächsten Tagen wird es immer heißer.
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3: Um 6:53 mit momentan 10 Minuten Zeitverlust auf der Matzeer Landesstraße bei Elixhausen. Sonst kommt ihr gut voran. Solltet ihr Meldungen haben, dann gleich an uns. Die gratis

0: Antenne Salzburg Verkehrshotline 0800 101 201. Gute Fahrt.
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0: Am nächsten wunderbaren heißen Mittwoch.
4: Es bleibt mir sagrisch, dass der Sommer wieder da ist.
0: Ja, vor allen Dingen deswegen, weil wir unsere coolsten 90er für diese coolsten 90er für diese heißen Tage in Salzburg rausholen.
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0: Mit den Spin Doctors, Two Princes.

0: finde ja, am Mittwoch darf man schon ein bisschen übers Wochenende reden, oder?
1: Auf jeden Fall. Bergfest.
2: Sowieso.
0: Hast du gerade Bergfest gesagt?
1: Ja. Was ist Mittwoch? Ist Bergfest. Weil du hast quasi die Hälfte schon geschafft. Du bist am Berg oben. Jetzt musst du nochmal overgehen.
0: Weil reden wollten wir jetzt über die Stadtfeste.
1: Ja.
0: Wie das halt so in Salzburg ist, macht es immer gleichzeitig. Also einmal in der Stadt Salzburg Stadtfest und einmal in Hallein. Großes Stadtfest. Das ist übrigens unsere Alina. Du wirst da quasi das ganze Stadtfest leiten. Du bist da die offizielle Moderatorin.
1: Genau.
0: Und das ist immer sehr angenehm, weil dann haben wir die Hintergrundinformationen zu diesem Stadtfest. Lohnt sich's denn hinzugehen?
1: Ja, auf jeden Fall.
0: Wer ist wo was? Was muss man wissen?
1: Naja, es wird die ganze Altstadt bespielt. Also sei es von die Gassen und Plätze, das wird quasi alles zur Bühne. Mhm. Mit verschiedenen Acts. Also es sind ja über 20 Acts. Und dann wird ja gefeiert bis 2 Uhr in der Früh.
0: Dann würde mich noch interessieren, was isst man?
1: Also es gibt ganz viele verschiedene Standeln. Letztes Jahr zum Beispiel habe ich Pizza gegessen, die war sehr gut.
0: Aha.
1: Es gibt aber auch immer so einen Thailänder, ist glaube ich nicht, aber auf jeden Fall ein Asiate mit so Curry und so, das ist auch extrem lecker. Und der Klassiker bei der Hitze finde ich, ist immer ein Spritzer.
0: Ich mach das schon mal aus. Dann kann jetzt ja kommen, dieses Stadtfest. Sei es in der Stadt Salzburg, wir sind ja bei beiden für euch vertreten. In Halle mit einem eigenen DJ, am Stadtfest in Salzburg mit einem eigenen VW-Bus.

0: Also ich finde Hendrix einfach unglaublich. Was für eine grandiose Nummer mit Golden hier bei uns auf Antenne Salzburg am Mittwoch.
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0: Jetzt mit Milo.

0: Eline liebt ja den Sommer, zu Recht auch. Ist ja auch irgendwie cool, oder? Wobei so langsam ist so, mir geht es ein bisschen so, ich freue mich schon auf den jetzt dann Sommer in Salzburg, wenn der dann wirklich kommt, so dieser typische Sommer in Salzburg.
1: Du meinst Regen?
0: Wenn es dann wieder 2 Wochen durchregnet, genau, da ist die Welt wieder in Ordnung. Na, aber wir genießen jetzt mal die Hitze heute bis 31 Grad. Und das ist genau der Song dafür. Die Sonne scheint im schönsten Bundesland Österreichs und wir haben für euch mehr Musik, mehr Abwechslung. This Journey, Don't Stop Believing.

ja auch heiß im Landtag. Vorletzte Sitzung vor der Sommerpause. Kommen Sie nochmal alle vorbei. Schauen wir mal, was da so besprochen wird. Sollen ja auch was arbeiten, oder? Gleich bei uns nur eins der Themen in den Antenne Salzburg Nachrichten. In 6 Minuten. 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
11: Bergrettung in Alarmbereitschaft. Hitze am Berg wird oft unterschätzt und Saalfelden wird zum Treffpunkt der internationalen Almwirtschaft. Es ist 7.30 Uhr. Einen schönen guten Morgen. Die Hitze hält unerbitterlich an. Damit ist auch die Bergrettung in erhöhter Alarmbereitschaft. Zahlreiche Wanderer überschätzen sich und denken nicht an die grundlegendste Ausstattung. Zudem starten viele Wanderer zu spät ihre Bergtouren, so der stellvertretende Bergrettungslandesleiter Klaus Wagenbichler.
12: Du kannst einen Roman schreiben, zu welcher Tageszeit Leute halt aufbrechen, vor allem im Sommer, wenn es heiß ist, dass man rechtzeitig weggeht. Exzessive spätestens abmarschieren, wie lang die Tour ist, welche Hangrichtung das ist, ob ich gehe, und ausreichend zum Trinken.
11: Aktuell halten sich aber die Einsatzzahlen zum Glück noch in Grenzen, denn noch fehlen die Touristen im Salzburger Land. Saalfelden ist ab heute der Treffpunkt der internationalen Almwirtschaft. Aktuelle Herausforderungen, Zukunftsfragen und praxisnahe Einblicke in die Almwirtschaft stehen im Mittelpunkt der 32. internationalen Almwirtschaftstagung. Ergänzt wird das Programm durch Exkursionen auf verschiedene Almen und das in einer der bedeutendsten Regionen Österreichs Almwirtschaft. Salzburgs Landwirtschaftspräsident Rupert Quienberger ist stolz.
13: Wir können hier sehr viel zeigen, weil wir eine sehr gut funktionierende Almwirtschaft haben bei uns in Salzburg mit den anderen westlichen Bundesländern, und wahrscheinlich wird nicht alles falsch gemacht werden, wenn wir wieder ausgesucht worden sind.
11: Saalfelden bekommt dabei auch hochkarätigen Besuch von Landwirtschaftsminister Martin Totschnig sowie der bayerischen Staatsministerin für Landwirtschaft Michaela Kannibar. Und es ist die vorletzte Sitzung vor den Sommerferien. Ab 9 Uhr finden am Salzburger Landtag heute wieder Ausschussberatungen statt. Dabei soll heute der Rechnungsabschluss 2025 genehmigt werden. Am Nachmittag findet dann die Spezialdebatte dazu statt. Vor der großen Sommerpause gibt es dann nur mehr am 8. Juli eine Landtagssitzung.
14: Ist übrigens klimatisiert, habe ich mir sagen lassen. Also wir müssen uns keine Sorgen machen. Aber Sommerwetter ist da.
15: Oh ja, der Sommer ist gekommen, um zu bleiben. 32 Grad kriegen wir da heute noch. Aktuell sind wir bei 20 Grad in der Landeshauptstadt oder auch in Lofer. Und in den nächsten Tagen, da steigen die Temperaturen. Am Wochenende sind bis zu 38 Grad möglich.
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14: Mit zwei Meldungen um 7:35. Einmal Matzia Landesstraße bei Elixhausen. 14 Minuten Zeitfluss dort. Und die Lamprechtshauser Bundesstraße rund um Berg.

0: Bergheim und dann beim Kreisverkehr Kellingfelden. 10 Minuten Zeitverlust.
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1: Und richtig viel guter Laune für den heutigen Mittwoch. Alina ist da.
2: Juhu, guten Morgen.
1: Und unsere Gloria ist auch mit dabei.
3: Guten Morgen.
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1: Und ihr seid auch mit dabei mit dem nächsten Antenne Salzburg 90er. Hier ist Jimmy Clay.

wunderschönen guten Morgen am heutigen Mittwoch. Hier ist Antenne Salzburg. 7:07. Mehr Musik, mehr Abwechslung. Und hier ist das Beste von heute mit den Imagine Dragons. Schönen guten Morgen.

0: Was macht ihr so gegen die Hitze? Also meine Frau macht immer alles zu. Bei mir zu Hause ist ja, das schaut aus wie die Minen von Moria. Aber es darf ja auch schön kühl.
1: Ich habe mir ja gestern einen Ventilator gekauft.
0: Und bringt da was?
1: Ja, super.
0: Tatsächlich, weil oft ist ja so, dass diese heiße Luft dann einfach nur innerhalb des Raumes durch die Gegend
1: wurde. Ja, ist super. Okay. Da kann man sogar Duftöl reingeben.
2: Na, jetzt hör aber auf.
0: Boah, jetzt riecht es auch noch gut.
1: Ja.
0: Ist ja fantastisch. Alina, wie schaut es bei dir aus?
2: Boah, so einen richtigen Tipp habe ich nicht. Ich mache das ähnlich wie deine Frau. Ich mache einmal alles zu, jedes Rollo und alles. Der Vorteil ist ja, dass ich sobald aufstehe und dann kann ich immer durchlüften in der Früh.
0: Siehst du, an der Stelle liebe Grüße an alle Frühaufsteher. Man hat dann am Ende des Tages auch etwas davon, gell? Ansonsten, was gibt's noch? Wir haben die Marie aus Schwarzach.
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0: Aber irgendwie auch schön, oder?
1: Voll.
0: Also hat doch was. Also die Italiener ist ja komplett Sommer. Pur.
1: Ja, weil da kann man baden gehen, da ist alles luftig, leicht, da kann man Kleiderl anziehen, da muss man sich nicht 5 Schichten Gewand anziehen, das ist toll.
0: Wir schauen gerade übrigens so ein bisschen nach, was so die Tiere machen bei dieser Hitze. Koalas in Australien umarmen zum Beispiel Baumstämme.
1: Oh.
0: Ist doch nett, oder?
1: Süß.
0: Ich meine, da gibt es andere Salzburger, die machen bei uns das ganze Jahr.

0: Wir sind Tim de Salzburg um 10 vor 8. Wunderschönen guten Morgen. Und wir haben für euch ab sofort coole 90er für diese heißen Tage.
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0: Mit J-Lo.

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Jetzt mit Enrique Iglesias. Hier sind Tennis Salzburg. Um 6 vor 8 am Mittwoch.

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11: Im Studio Gloria Grünberger. Leistbares Wohnen ist aktuell großes Thema in Mautendorf. 8 neue geförderte Miet- und Mietkaufwohnungen sind im vergangenen Jahr gebaut worden. Jetzt konnte der Schlüssel an die Bewohner offiziell übergeben werden. Damit möchte man die Attraktivität des Ortes als Lebensmittelpunkt stärken. Heute ist Startschuss für die Feierlichkeiten rund um das 250-jährige Bestehen der Vereinigten Staaten. Sie stehen unter dem Motto Freedom 250 und haben ihren Höhepunkt am Unabhängigkeitstag am 4. Juli. Im Mittelpunkt steht auch US-Präsident Donald Trump. Zum Auftakt heute hat er bereits die großartigste Kundgebung aller Zeiten angekündigt. Diese wird auf der Nationalpromenade von Washington, umrahmt von Militärkapellen und Kampfjets, stattfinden. Die Ärztebasisausbildung soll jetzt verkürzt werden. Die erste Phase der Facharztausbildung soll dann von 9 auf 6 Monate schrumpfen. Dazu hat jetzt die Regierungskoalition aus ÖVP, SPÖ und den NEOS einen Abänderungsantrag zum Ärztegesetz eingebracht. Kritik gibt es bereits von der FPÖ und den Grünen. Und einen Tag Pause gönnt sich heute Österreichs Nationalelf. Nach einem Training gestern haben die ÖFB-Spieler heute frei. Morgen findet dann noch ein finales Training in Santa Barbara vor dem letzten WM-Gruppenspiel statt. Danach geht's bereits nach Kansas City, wo Österreich dann auf Algerien treffen wird. Die Chancen auf einen Aufstieg stehen übrigens sehr gut, selbst mit einer knappen Niederlage.
12: Und wir kommen zum Sommerwetter. Für das schönste Bundesland Österreichs auch heute wieder Temperaturen bis an die 32 Grad. Am Nachmittag ein paar Wolken mit dabei, teilweise auch ein paar Regenschauer, tut uns eh ganz gut. Dann morgen geht die Hitzewelle weiter, es wird sogar noch heißer, mit bis an die 35 Grad.
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12: Da sind wir schon relativ weit um 2 nach 8. Eine Meldung haben wir. Lambrechtshauser Bundesstraße vor Bergheim. 8 Minuten Zeitverlust dort.
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12: Und den coolen 90ern für diese heißen Tage hier bei uns in Salzburg. Jetzt mit Ace of Base. Life is a Flower. Ja,

0: Mehr Musik, mehr Abwechslung und deswegen reden wir jetzt über Weihnachten.
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0: Ich meine, man muss auch dazu sagen, jetzt am 24.06. in 6 Monaten ist auch Weihnachten.
2: Trotzdem frech. Wir haben Juni.
0: Ja, und auch heute wieder 31 Grad. Aber wenn man zumindest Gutes zu vermelden hat, wie zum Beispiel bei den Christbäumen im Flachgau, dass die alle gut wachsen, dann ist doch das ein schönes Thema, oder?
2: Dann steigt zumindest die Vorfreude.
0: Wir haben mit Christian Lindner darüber gesprochen. Wachsen's?
3: Eigentlich schon, kann man sagen. Wir haben Mitte April angefangen, die frischen Bäumeln, die kleinen zum Sitzen, und die haben wir eigentlich alle beim Sitzen schon gewässert, weil ohne dem war es heuer nicht gegangen, muss ich sagen, weil der Bummel extrem trocken war.
0: Ja, und das wirklich Schöne ist, dass man ja bei diesen Temperaturen die Kekse heute sogar im Freien backen könnte.

0: heiß wird es auch heute wieder. Temperaturen bis an die 31 Grad. Ich frage mich ja immer noch, wird dann Kuchl wirklich zur Kuchl? Oder Maishofen zu Heißhofen?
1: Den finde ich tatsächlich nicht schlecht.
0: Den findest du nicht schlecht? Heißau Hintersee finden wir wie? Ich habe noch was im Pongau. Hitzschlag.
1: Oh.
0: Hitzau. Und dann haben wir noch was im Salzkammergut. Sauna Gilgen am Wolfgangsee.
1: Oh Mann.
0: Und natürlich dazu, Antenne Salzburg heute, coole 90er für diese heißen Tage im schönsten Bundesland Österreichs. Der Sommer ist hier.
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0: Jetzt mit Phil Collins, Something Happened.

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Mehr 90er und das Beste von heute. Jetzt mit Rare Garvey und Hello. 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
1: Saalfelden wird zum Treffpunkt der internationalen Almwirtschaft und Mautendorf hat Österreichs sicherste Volksschule. Es ist 8.30 Uhr, einen schönen guten Morgen. Saalfelden ist ab heute der Treffpunkt der internationalen Almwirtschaft. Aktuelle Herausforderungen, Zukunftsfragen und praxisnahe Einblicke in die Almwirtschaft stehen im Mittelpunkt der 32. internationalen Almwirtschaftstagung. Ergänzt wird das Programm durch Exkursionen auf verschiedene Salzburger Almen. Salzburgs Landwirtschaftspräsident Rupert Quienberger ist stolz.
2: Wir können hier sehr viel zeigen, weil wir eine sehr gut funktionierende Almwirtschaft haben bei uns in Salzburg mit den anderen westlichen Bundesländern. Und wahrscheinlich wird nicht alles falsch gemacht werden, wenn wir wieder ausgesucht worden sind.
1: Saalfelden bekommt dabei auch hochkarätigen Besuch von Landwirtschaftsminister Martin Totschnig sowie der bayerischen Staatsministerin für Landwirtschaft Michaela Karnebauer. Ein kurioser Drogendeal mit Kartoffelpüree ist heute am Salzburger Landesgericht Thema. Angeklagt sind zwei Serben wegen versuchten schweren Betrugs. Lisa Leitner berichtet aus der Nachrichtenredaktion.
3: Mitte Februar ist es in Vals zu einem vorgetäuschten Drogendeal gekommen. Der 26-Jährige und der 22-Jährige sollen einem verdeckten Ermittler und einem Informanten der Polizei statt einem Kilo Kokain Kartoffelpüree-Pulver angeboten haben. Einer der Angeklagten soll zudem eine Gaspistole dabei gehabt haben, obwohl gegen ihn ein aufrechtes Waffenverbot gilt.
1: Verhandelt wird heute Nachmittag ab 15 Uhr. Und die Volksschule Mautendorf ist jetzt offiziell die sicherste Volksschule Österreichs 2026. Beim gestrigen Bundesfinale der Kindersicherheitsolympiade in Wien konnten sich die Lungauer Schule den ersten Platz sichern. Damit ist Salzburg das zweite Jahr in Folge an der Spitze.
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4: Um 8:35. Es läuft grundsätzlich schon ganz passabel auf Salzburgstraßen. Höchster Zeitverlust momentan rund um Itzling. Da bei der Baustelle 8 Minuten dauert es dort länger. Solltet ihr Verkehrsmeldungen für uns haben, einfach anrufen unter 0800 101 201. Gute Fahrt. Und wir kommen zum Sommerwetter für das schönste Bundesland Österreichs. Heute an die 21 Grad. Am Nachmittag kann ein bisschen Regen und Regenschauer mit dabei sein. Morgen wird es dann noch heißer, da kommen wir schon auf 34 Grad und am Wochenende 38 Grad. Aber dafür gibt es Antenne Salzburg, weil wir haben gesagt, coole 90er für diese heißen Tage im schönsten Bundesland Österreichs.
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4: Jetzt mit Depeche Mode, Policy of Truth.

0: schönen guten Morgen am Mittwoch. Und das Schöne ist, am Mittwoch kann man sich ja schon so ein bisschen auf das kommende Wochenende freuen. Stadtfeste, erstmal in der Stadt Salzburg, da werden wieder Brücken gebaut. So heißt es ja immer offiziell. Mhm. Ich glaube, dass es ziemlich heiß werden wird auf der Staatsbrücke untertags. Ja. Ja, hat auch was. Wer es ein bisschen kühler haben möchte, könnte in Harlein vorbeischauen. Auch dort Stadtfest und mit dabei unsere Alena, offizielle Moderatorin. Auch dieses Jahr wieder schon das dritte Jahr.
1: Genau.
0: Das heißt, du kennst dich schon richtig gut aus.
1: Ja, ich tue zumindest so.
0: Worauf kann man sich dieses Jahr freuen?
1: Auf viele, viele Musik-Highlights. Megalo als Headliner beispielsweise, aber auch Please Madam ist ja eine Salzburger Band, quasi Lokalmatadoren, die da wieder mit dabei sind. Es ist ja immer so ein bisschen Indie-Pop dabei beim Harlainer Stadtfest und auch so ein bisschen Blues. Also auf jeden Fall was, wo man das Tanzbein schwingen kann.
0: Ja, das ist ja perfekt.
1: Ja.
0: Da müssen wir noch ein bisschen über die Kulinarik sprechen. Bei dir wahrscheinlich immer weißer Spritzer bei der Hitze.
1: Genau, das kühlt am besten. Und dann gibt es ganz viel, also von Pizza über Burger, über so ein bisschen thailändisch, asiatisch, ist wirklich gefühlt alles mit dabei.
0: Scharfes Essen ist ja gut bei der Hitze.
1: Ja, scharf.
0: Das wäre noch, ja. Insofern haben wir es wieder.

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Coole 90er für heiße Tage. Gleich mit Roxette. Und Joyride. Bei Suben machen diese heißen Tage wirklich Spaß. Jetzt vor allen Dingen auch mit

Sie haben ja schon die ersten Festspiele bei uns gestartet in Salzburg. So meine, dieser wunderbaren, schönen, guten Nachrichten gleich bei uns mit allem, was sonst so wichtig ist in den Antenne Salzburg. Nachrichten in 6 Minuten um Punkt 9. Die ersten Festspiele im Tennengau übrigens, in Gollingen.

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1: Gerichtsmediziner heute bei Pilnacek U-Ausschuss und Ronaldo feiert Rekord bei Torfestival.
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1: Im Studio Gloria Grünberger. Im Parlament geht heute und morgen der Untersuchungsausschuss zur Causa Pilnacek weiter. Dieses Mal stehen die zahlreichen gerichtsmedizinischen Erkenntnisse im Mittelpunkt. Zwei Gerichtsmediziner sollen auf Ladung der FPÖ ein Blitzgutachten erstellen. Sie haben den Fall untersucht, jedoch ohne Zugang zu Fotos des Leichnams. Die ÖVP kritisiert die Ladung der Mediziner, die Neos boykottieren die Befragung. Der Zugverkehr in Deutschland ist heute Nacht komplett stillgestanden. Aufgrund einer bundesweiten Störung des Bahnfunks konnten weder Personenverkehrs- noch Güterzüge weiterfahren. Mittlerweile konnte die Störung behoben werden. Der Zugverkehr ist wieder angelaufen. Zur genauen Ursache gibt es aktuell noch keine Informationen. Das Barrierefreiheitsgesetz ist vor einem Jahr in Kraft getreten. Seitdem seien 84 Verfahren eröffnet und 48 Hinweise geprüft worden. Verwaltungsstrafen sind bisher nicht verhängt worden, heißt es vom Sozialministerium. Laut dem Gesetz müssen Hersteller, Importeure und Händler von digitalen Produkten diverse Standards einhalten, die Erleichterungen für Blinde und Gehörlose beinhalten. Und ein Torfestival hat gestern Abend Portugal bei der Fußball-WM gefeiert. Im Match gegen Usbekistan gewinnen sie mit 5:0. Cristiano Ronaldo hat bereits nach 6 Minuten getroffen. Damit ist er der erste Spieler, der bei 6 verschiedenen Weltmeisterschaften mindestens ein Tor erzielt hat. Mitfavorit England hingegen ist unzufrieden mit dem gestrigen Ergebnis. Kein einziges Tor gegen Ghana. Das Spiel endet mit einem 0:0.
3: Ja, aber wenn's keins schießt, dann darfst immerhin keins bekommen. Dankeschön, Gloria. Schönen Vormittag. Kurz nach 9, der Mittwoch hier bei uns auf Antenne Österreich. Ja, und was soll man sagen? Wir können's einfach copy-pasten von den letzten Tagen. Sonnenschein und Hitze quer durch das ganze Land. Auch heute wieder, da gibt's 27 bis 34 Grad. Im Lauf des Nachmittags und am Abend sind dann auch vereinzelt wieder ein paar Regenschauer und Gewitter möglich. Und es wird noch viel, viel heißer zum Wochenende hin, teils bis zu 39 Grad.
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3: Wir blicken nach Niederösterreich, wir blicken auf die A1, die Westautobahn Richtung Wien. Zwischen St. Christophen und Altlenkbach ist nach einem Unfall nur eine Fahrspur frei. Da ist auch der Rettungshubschrauber gelandet. Deswegen war der kurzfristig sogar komplett gesperrt. Es staut sich so um die 5 Kilometer zurück und ihr müsst eine halbe bis dreiviertel Stunde Zeitverlust einplanen. Außerdem haben wir eine zumindest gute Nachricht für die B37. Die Kremser Straße Richtung Krems auf der Donaubrücke ist die Unfallstelle mittlerweile geräumt. Der kurze Rückstau löst sich auf. Außerdem haben wir einen Unfall in Salzburg auf der B311, der Pinzgauer Straße zwischen Gries und Hunsdorf. Wird der Verkehr nach einem Unfall wechselweise angehalten, also je nachdem, wie man es erwischt, bis zu 10 Minuten plus. Und natürlich in den Stadtgebieten Wien, Linz und auch Graz bzw. Salzburg natürlich aktuell noch etwas Früh- und Vormittagsverkehr stadteinwärts im Gang. Plant hier generell so um die 10 Minuten ein.
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3: Ansonsten läuft's aber ganz gut. Euch geht's hoffentlich auch gut und das heben wir vielleicht, falls nicht so ist, ein bisschen auf. Also die Stimmung gibt's ja. Vielleicht schlecht geschlafen, vielleicht mit dem falschen Fuß aufgestanden. Ja, vielleicht ist auch einfach nur sau heiß in der Dachgeschosswohnung. Braucht man ein bisschen mentale Abkühlung. Vielleicht Packung Erbsen auf die Stirn, dann geht's ein bisschen besser. Und Österreichs beste Musik. Schönen Mittwoch.

0: Ich glaube, man weiß, wie die Nummer heißt. Man hat es ein paar Mal gehört, die letzten 3 Minuten 53. Smooth Operator von Shady. 9.19 Uhr, Antenne Österreich hier.
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0: So, was gibt's Neues? Was gibt's Wichtiges an diesem Mittwoch? Alle Infos von Gloria Grünberger.
3: Das

0: Das bayerische Pflege- und Betreuungsgesetz landet vor dem Verfassungsgerichtshof. Ein Richter des Landesverwaltungsgerichtes Steiermark ortet Bedenken wegen Unterschieden zwischen einem Pflegeheim und der 24-Stunden-Betreuung. Konkret geht es um das Gleichheitsprinzip. In einem Klettergarten in Mieming im Bezirk Imst sind wiederholt Kletterhaken sabotiert worden. Das ist zum einen gefährlich und bringt zum anderen auch strafrechtliche Konsequenzen mit sich. Seit Jahren soll es Konflikte mit Jagdpächtern und Gemeinde geben. Unterschiedliche Meinungen herrschen über die Nutzungserlaubnis des Gebiets. Und heute startet zum 6. Mal die Ehrenamtswoche in Wien. Bis zum 1. Juli engagieren sich dabei tausende Schülerinnen und Schüler in sozial-, ökologischen und gemeinnützigen Projekten. Heuer stehen insgesamt 84 Projekte von 55 Organisationen und Vereinen auf dem Programm.
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3: Heiß, heiß, heiß und es wird noch heißer. 9.30 Uhr, schöner Mittwoch hier bei uns auf Antenne Österreich. Ja, die Hitzewelle geht unvermindert weiter. Heute bis zu 34 Grad, dann morgen bis zu 36 Grad und zum Wochenende hin gibt es dann teilweise um die 39 Grad, also am Samstag und am Sonntag. Dementsprechend natürlich viel Sonnenschein, oft strahlend blauer Himmel, aber immer wieder natürlich auch die Regen- und Gewitterwahrscheinlichkeit durchaus gegeben, vor allem am Nachmittag und am Abend.
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3: Wir starten erneut in Niederösterreich, nach wie vor A1 Westautobahn Richtung Wien zwischen St. Christophen und Alt-Lenkbach ist nach einem Unfall immer noch nur die ganz linke Fahrspur frei. Rückstau rund 6 Kilometer und über eine halbe Stunde Zeitverlust. Außerdem Westautobahn-Unfall in Salzburg Richtung Wien am Walserberg ist nach einem Unfall da aktuell nur eine Fahrspur frei. Da staut es allerdings zumindest nur kurz zurück, plant hier ein Plus von 10 Minuten ein. Ansonsten läuft es grundsätzlich ganz gut, keine gröberen Störungen oder Verzögerungen mehr mit dabei. Natürlich dauert es in und rund um Wien noch länger auf den bekannten Strecken, etwa auf der Tangente oder auch über die Nordbrücke statt einwärts. Da sind es ja generell 10 bis 15 Minuten Zeitverlust.
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3: Die Klimaanlage funktioniert hoffentlich, ganz egal ob im Auto oder im Haus oder in der Wohnung. In den Schulen funktioniert sie auf jeden Fall nicht, denn nur die allerwenigsten haben eine Klimaanlage. Riesenthema aktuell, hitzefrei an Schulen. Ja, da hat es ja teilweise bis zu 39 Grad in den Klassenzimmern, weil da sind ja auch noch 25, 30 Kinder plus Lehrerin oder Lehrer in der Klasse. Also da heizt es sich auf und kühlt nicht ab. Schwieriges Thema, schwierig für die Konzentration. Schauen wir uns gleich noch ganz genau an.

Gleich haben wir es 9:45 der Mittwoch hier bei uns auf Antenne Österreich. Ja, viele freut ja das feine Sommerwetter. Auch wenn es vielerorts wirklich schon sehr, sehr, sehr heiß ist. Und falls ihr irgendwann einmal, vielleicht zur Studentenzeit, vielleicht in der ersten Wohnung, in einer Dachgeschosswohnung gewohnt habt, vielleicht auch noch in Wien, dann wisst ihr ja ungefähr Bescheid, wie heiß es da schnell einmal werden kann und wie schwierig die Hitze weggeht, wenn keine Klimaanlage da ist. Und genau so geht es momentan den Schülerinnen und Schülern quer durch ganz Österreich, vor allem eben in der Bundeshauptstadt oder generell im städtischen Bereich, weil ja, da ist es eben besonders heiß. Da geht die Hitze nicht weg, da bleibt sie.

stehen, da kommen 30 Kinder zum Unterricht plus Lehrpersonal und dann staut sich die Hitze auf, weil die meisten Schulen in Österreich sowas wie Jalousien oder Klimaanlagen einfach nicht haben. Und deswegen gibt es da jetzt momentan große Diskussionen, dass da eben etwas passieren muss. Für heuer natürlich nicht mehr, geht sich nicht mehr aus vor den Sommerferien, aber für die Zukunft. Denn bei 35, 36 oder teils 39 Grad in den Klassenzimmern lernen, können wir uns ungefähr alle ausmalen, wie effektiv das ist. Das bringt genau gar nichts. Schönen Vormittag, schönen Mittwoch.

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1: EU-Kommissar Brunner verteidigt Taliban-Gespräche und Starstürmer Neymar steht vor WM-Debüt nach Wadenverletzung.
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1: Im Studio Gloria Grünberger. Die Gespräche mit Vertretern der Taliban in Brüssel sorgen aktuell für große Aufregung. EU-Innenkommissar Magnus Brunner verteidigt diese jetzt. Es hat sich um technische Gespräche auf Beamtenebene gehandelt. Politische Vertreter haben daran nicht teilgenommen. Es gehe demnach nicht um ein Abkommen. Laut Brunner habe man die Taliban lediglich an ihre Verpflichtung erinnert, Straftäter zurückzunehmen. Mehr als 100 Verhaftungen wegen Drogenschmuggels hat es letztes Jahr am Flughafen Wien-Schwechat gegeben. Fast 400 Kilogramm Cannabis sind im Fluggepäck sichergestellt worden. Dieses wird zunehmend aus dem asiatischen Raum eingeführt. Auch 2 Kilogramm Kokain und 9 Kilo Heroin sind beschlagnahmt worden. Pottwale im Mittelmeer haben verschiedene Dialekte. Das zeigt jetzt eine neue Studie. Tonaufnahmen aus 20 Jahren sind dafür ausgewertet worden. Die Meeresbewohner kommunizieren zwar alle ähnlich, aber nicht gleich. Wale vor den griechischen Inseln beherrschen auch die Sprachvariante von ihren Artgenossen rund um Mallorca. Umgekehrt ist das aber nur selten der Fall. Und es ist Tag 14 der Fußball-WM. 2 Spiele sind bereits über die Bühne gegangen. Kroatien siegt mit einem 1:0 gegen Panama. Auch Kolumbien gewinnt mit 1:0 gegen die Demokratische Republik Kongo. Am Abend trifft dann die Schweiz auf Kanada und Bosnien-Herzegowina auf Katar. Auch Brasiliens Stürmerstar Neymar steht vor seinem ersten Einsatz bei der WM nach seiner Wadenverletzung. Um Mitternacht trifft Brasilien auf Schottland.
3: Kurz nach 10, der Mittwoch läuft auf Antenne Österreich und wir haben weiterhin Hitze pur quer durch das ganze Land. Bereits jetzt am Vormittag in den Landeshauptstädten überall über 22 Grad. 26 gibt's etwa bei euch schon in Wien, Linz oder auch in Bregenz. Es wird noch viel heißer im Laufe des Tages, 27 bis 34 Grad, allerdings weiterhin auch recht schwül. Bedeutet, am Nachmittag gibt's auch wieder Regen. Schauer oder Gewitter. Stellenweise können die wieder durchaus kräftiger ausfallen. Der Blick auf Österreichs Straßen und da sind wir immer noch in Niederösterreich unterwegs. Auf der Westautobahn Richtung Wien zwischen St. Christophen und Alt-Lenkbach ist nach einem Unfall der rechte Fahrstreifen blockiert. Nach wie vor 5 Kilometer Stau und eine halbe Stunde Zeitverlust. Viele sind ja auch über die B19 ausgewichen. Auch da staut's und auch da müsst ihr so um die 20 Minuten mehr Zeit einplanen. Gute Nachrichten dagegen für die Westautobahn in Salzburg Richtung Wien. Am Walserberg ist die Unfallstelle geräumt, da sind wieder alle Fahrspuren frei. Dichten Frühverkehr gibt es außerdem noch in der Stadt Salzburg, da müsst ihr einfach generell auf den bekannten Strecken so um die 10 Minuten mehr Zeit einplanen. Genauso wie in Wien über die Nordbrücke stadteinwärts oder auch auf der Tangente stadteinwärts jeweils ein Plus von 10 Minuten.
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einen schönen 24. Juni mittlerweile schon. Heiß haben wir es vor allem quer durch ganz Österreich. Und es wird noch viel heißer. Also Wochenende, da müssen wir uns dann wirklich überlegen, da ist es sogar fürs Freibad vielleicht eine Spur zu heiß. Zumindest wenn man in der prallen Sonne liegt. Da gibt es am Samstag und Sonntag bis zu 39 Grad.

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11: Der Mittwoch hier bei uns auf Antenne Österreich mit heißen 27 bis 34 Grad. Dazu natürlich entsprechend viel Sonnenschein. Größere Wolkenfelder gibt's aber auch, und zwar von Tirol bis zur westlichen Steiermark und auch bis nach Kärnten und vor allem in diesem Bereich.

0: gibt es dann auch am Nachmittag und am Abend einzelne Regenschauer oder Gewitter. Die nächsten Tage bleibt es heiß und es wird sogar noch heißer. Das Wochenende teilt es mit bis zu 39 oder gar 40 Grad. Der Blick auf Österreichs Straßen und da läuft ja im Großen und Ganzen eigentlich gar nicht so schlecht. Allerdings nach wie vor Niederösterreich, A1 Westautobahn Richtung Wien. Zwischen St. Christophen und Alt-Lenkbach ist nach einem Unfall nach wie vor der rechte Fahrstreifen blockiert. 5 Kilometer Stau, eine halbe Stunde Zeitverlust und auch auf der Ausweichstrecke der B19 gibt es ein Plus von bis zu 20 Minuten. Abgesehen davon keine gröberen Störungen oder Verzögerungen mit dabei. Eine gute und sichere Fahrt.
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0: es der Zufall so will, ist heute der Schwimm-Eine-Runde-Tag.
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0: Ja, das sorgt zumindest für ein bisschen Abkühlung an diesem heißen Mittwoch. Außerdem gibt es jetzt alle wichtigen Infos für euch aus unseren neuen Bundesländern, quasi vom Bodensee bis zum Neusiedlersee, um beim Schwimmen zu bleiben. Gloria Grünberger.
3: Auf dem Flughafen Wien-Schwechat hat es im vergangenen Jahr mehr als 100 Verhaftungen wegen Drogenschmuggels gegeben. Auffällig ist, dass zunehmend Cannabis vor allem aus dem asiatischen Raum eingeführt wird. Wer vor Gericht zieht und ein Urteil anfechten möchte, könnte künftig tiefer in die Tasche greifen müssen. Geplante Änderungen im Budgetbegleitgesetz sorgen für Kritik bei der Kärntner Rechtsanwaltskammer. Sie warnt vor zusätzlichen Kosten und einem erschwerten Zugang zum Recht. Und trotz milliardenschwerer Einsparungen bei den ÖBB sollen die Regionalbahnen in Oberösterreich weiterhin fahren. Betroffen von den Sparmaßnahmen dürften vor allem Ausbauprojekte sein, die sich verzögern.
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8: Regierung geht gegen Greenwashing vor und ÖFB-Team hat heute frei.
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8: Im Studio Gloria Grünberger. Gegen Greenwashing und Täuschung von Konsumenten will die Regierung jetzt vorgehen. Im heutigen Wirtschaftsausschuss macht die Bundesregierung die ersten Schritte zur geplanten Änderung des Bundesgesetzes gegen unlauteren Wettbewerb. Die Novelle dazu soll dann im Juli beschlossen werden. Unter anderem gelten dann Nachhaltigkeitssiegel, wenn sie zertifiziert sind. Auch der Begriff Klimaneutralität wird enger gefasst. In Griechenland legen heute die gesamte Tourismusbranche, das Gastgewerbe und

0: der Bau ihre Arbeit nieder. Mit dem Streik in der Hochsaison wollen die Gewerkschaften höhere Löhne sowie bessere Arbeitsbedingungen erkämpfen. Der Streik ist für 24 Stunden anberaumt. Vor dem Arbeitsministerium in Athen ist die größte Demo geplant. Ein Hai hat seine Linzerin bei einer Schnorcheltour auf den Galapagos-Inseln angegriffen und schwer verletzt. Laut einem Bericht der oberösterreichischen Nachrichten ist der Unterschenkel der Frau nach mehreren Operationen in Ecuador amputiert worden. Mittlerweile ist sie auf der Heimreise nach Österreich. Und einen Tag Pause gönnt sich heute Österreichs Nationalelf. Nach einem Training gestern haben die ÖFB-Spieler heute frei. Morgen findet dann noch ein finales Training in Santa Barbara vor dem letzten WM-Gruppenspiel statt. Danach geht's bereits nach Kansas City, wo Österreich dann auf Algerien treffen wird. Die Chancen auf einen Aufstieg stehen übrigens sehr gut, selbst mit einer knappen Niederlage.
1: Durch den Mittwoch, durch den heißen Mittwoch hier bei uns auf Antenne Österreich. Ja, auch heute geht die Hitzewelle unvermindert weiter mit viel Sonnenschein und bis zu 34 Grad. Die nächsten Tage schaut es genauso aus, wobei es zum Wochenende hin sogar noch heißer wird. Bis zu 39 Grad, vielleicht sogar 40 Grad sind möglich. Kurz nach 11 der Blick auf die Straßen und der fällt relativ kurz und knapp aus. Aktuell läuft es nämlich sehr, sehr gut. Gröbere Störungen oder Verzögerungen sind nicht mit dabei. Eine gute und vor allem sichere Fahrt.
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45% der Arbeitnehmerinnen und Arbeitnehmer in Österreich prüfen regelmäßig ihre E-Mails oder sind telefonisch erreichbar, und zwar im Urlaub. Das zeigt eine aktuelle Umfrage einer Personalplattform. 28% sind für Notfälle erreichbar und jede vierte Person empfindet die ständige Erreichbarkeit als Belastung. Ja, nona nicht im Urlaub, wenn man endlich ein bisschen den Kopf frei bekommen möchte.

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12: Der Mittwoch hier, Antenne Österreich hier, und die Sonnenbrille und die Sonnencreme ist hoffentlich mit im Gepäck, denn ja, auch heute wieder Sonnenschein und Hitze bis zu 34 Grad. Vereinzelt gibt's am Nachmittag, am späteren Nachmittag besser gesagt, und im Lauf des Abends ein paar Regenschauer und Gewitter.
13: Gröbere Störungen oder Verzögerungen sind aktuell nicht mit dabei. Eine gute und sichere Fahrt.
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13: Österreichs beste Musik, wie gewohnt für euch mit dabei. So geht's gemeinsam durch diesen Tag.

in die USA, nach Kanada und nach Mexiko. Heute geht's los mit dem letzten Gruppenspieltag. Das bedeutet, die beiden Partien in jeder Gruppe finden parallel statt, um eine Schande von Guyon zu verhindern, wie damals zwischen Deutschland und Österreich. Gut, kann trotzdem vorkommen, aber auf jeden Fall Bosnien gegen Katar und Schweiz gegen Kanada um 9 heute am Abend, um Mitternacht dann Schottland gegen Brasilien und Marokko gegen Haiti und für die ganz Wilden unter euch um 3 Uhr in der Früh duellieren sich Tschechien und Mexiko und Südafrika und Südkorea.

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10: Tausende französische Haushalte wegen Hitze ohne Strom und Starstürmer Neymar hat heute WM-Debüt.
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10: Im Studio Gloria Grünberger. Die Hitzewelle rollt weiter über ganz Europa. In der Bretagne, in Frankreich hat diese jetzt zu großen Stromausfällen geführt. Heute Morgen sind etwa 68.000 Haushalte ohne Strom gewesen. Der Grund dafür ist ein überhitzter Transformator gewesen. Auch in Italien gilt die höchste Hitzealarmstufe für zahlreiche Städte, darunter Mailand und Rom. Ebenfalls in Österreich steht der Hitzehöhepunkt noch bevor. In Teilen Niederösterreichs gilt ab morgen eine Hitzewarnung. Heute ist der Startschuss für die Feierlichkeiten rund um das 250-jährige Bestehen der Vereinigten Staaten. Sie stehen unter dem Motto Freedom 250 und haben ihren Höhepunkt am Unabhängigkeitstag am 4. Juli. Im Mittelpunkt steht auch US-Präsident Donald Trump. Zum Auftakt heute hat er bereits die großartigste Kundgebung aller Zeiten angekündigt. Diese wird auf der Nationalpromenade von Washington, umrahmt von Militärkapellen und Kampfjets, stattfinden. Die Ärztebasisausbildung

0: Ausbildung soll jetzt verkürzt werden. Die erste Phase der Facharztausbildung soll von 9 auf 6 Monate schrumpfen. Dazu hat jetzt die Regierungskoalition aus ÖVP, SPÖ und der NEOS einen Abänderungsantrag zum Ärztegesetz eingebracht. Kritik gibt es von der FPÖ und den Grünen. Und der brasilianische Stürmerstar Neymar steht heute vor seinem ersten Einsatz bei der WM. Aufgrund einer Wadenverletzung konnte er bei den letzten Spielen nicht teilnehmen. Diese ist jetzt aber gut geheilt, heißt es. Brasilien trifft dabei heute auf Schottland. Zudem stehen noch weitere Spiele an. Die Schweiz trifft auf Kanada, Bosnien-Herzegowina auf Katar und Marokko spielt gegen Haiti.
1: 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Einen schönen Mittwoch hier bei uns auf Antenne Österreich. Ja, die Hitzewelle geht weiter mit viel Sonnenschein quer durch das ganze Land. Oft strahlend blauer Himmel. Allerdings am Nachmittag, also am späteren Nachmittag und am Abend, gibt es dann auch ein paar Regenschauer und Gewitter. Temperaturen heute bis zu 34 Grad, morgen bis zu 36 Grad und am Samstag und Sonntag werden es sogar bis zu 39 Grad. Der Blick auf die Straßen und da tut sich grundsätzlich nichts. Gröbere Verkehrsbehinderungen sind uns aktuell nicht gemeldet. Sollte sich das ändern, halten wir euch natürlich auf dem Laufenden.
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0: seit Mittwoch.
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0: Bundesland-Briefing. Ein bisschen Abkühlung wäre fein oder zumindest ein bisschen Schatten. Was gibt's sonst Neues? Was gibt's Wichtiges? Wir blicken in unsere neuen Bundesländer und das macht Gloria Grünberger.
2: Das steirische Pflege- und Betreuungsgesetz landet vor dem Verfassungsgerichtshof. Ein Richter des Landesverwaltungsgerichtes Steiermark ortet Bedenken wegen Unterschieden zwischen einem Pflegeheim und der 24-Stunden-Betreuung. Konkret geht es um das Gleichheitsprinzip. In einem Klettergarten in Miming im Bezirk Imst sind wiederholt Kletterhaken sabotiert worden. Das ist zum einen gefährlich und bringt zum anderen auch strafrechtliche Konsequenzen mit sich. Seit Jahren soll es Konflikte mit Jagdpächtern und Gemeinde geben. Unterschiedliche Meinungen herrschen über die Nutzungserlaubnis des Gebiets. Und heute startet zum 6. Mal die Ehrenamtswoche in Wien. Bis zum 1. Juli engagieren sich dabei tausende Schülerinnen und Schüler in sozial-, ökologischen und gemeinnützigen Projekten. Heuer stehen insgesamt 84 Projekte von 55 Organisationen und Vereinen auf dem Programm.
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8: Durch den Mittwoch, durch den heißen Mittwoch hier bei uns auf Antenne Österreich. Ja, auch heute geht die Hitzewelle unvermindert weiter mit viel Sonnenschein und bis zu 34 Grad. Die nächsten Tage schaut es genauso aus, wobei es zum Wochenende hin sogar noch heißer wird. Bis zu 39 Grad, vielleicht sogar 40 Grad sind möglich. Und da schaut's zur Mittagszeit gut aus. Keine gröberen Störungen oder Verzögerungen aktuell gemeldet. Eine gute Fahrt und kommt sicher an eurem Ziel.
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8: Gemeinsam geht's durch diesen Tag mit viel von Österreichs bester Musik und da machen wir jetzt gleich einmal weiter.
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45% der Arbeitnehmerinnen und Arbeitnehmer in Österreich prüfen regelmäßig ihre E-Mails oder sind telefonisch erreichbar, und zwar im Urlaub. Das zeigt eine aktuelle Umfrage einer Personalplattform. 28% sind für Notfälle erreichbar und jede vierte Person empfindet die ständige Erreichbarkeit als Belastung. Ja, Mona nicht im Urlaub, wenn man endlich ein bisschen den Kopf frei bekommen möchte. Ja.

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11: Fernpass am Samstag wegen Demonstration gesperrt. Und zweifacher Weltfußballer Ronaldinho schließt sich italienischem Drittligisten an.
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11: Im Studio Jessica Kornpointner. Wegen einer angemeldeten Versammlung in den Tiroler Bezirken Reutte und Imst wird die Fernpassstraße am Samstag von 10 bis 12 Uhr für den gesamten Verkehr gesperrt. Das trifft die Bereiche Reutte-Katzenberg auf der Außerfernerseite. Es wird empfohlen, zeitlich auszuweichen. Alle Reisenden sollen ihre Fahrt nach Möglichkeit vor oder nach hinten verlegen. Eine Umfahrung sei nämlich nur sehr großräumig möglich, etwa über Rosenheim. Weiter nach Frankreich. Die Hitzewelle hat dort in der Bretagne zu großen Stromausfällen geführt. Wie Behörden mitteilen, waren dort heute in der Früh rund 68.000 Haushalte betroffen. Der Grund? Ein überhitzter Transformator. Unmittelbar nach der Störung waren sogar 106.000 Haushalte ohne Strom. Frankreich hat mit einer Durchschnittstemperatur von 29,8 Grad gestern den heißesten Tag seit Beginn der Wetteraufzeichnungen erlebt. Und noch zum Fußball. Es ist eine kleine Sensationsmeldung abseits vom WM-Trubel. Der zweifache Weltfußballer und Legende Ronaldinho feiert mit 46 Jahren sein Comeback als Spieler. Und das gut 10 Jahre nach seinem eigentlichen Karriereende. Der Brasilianer schließt sich dem italienischen Drittligisten Ravenna FC an. Laut dem Club ist es weit mehr als eine symbolische Verpflichtung. Ronaldinho habe sich zum Ziel gesetzt, sein letztes Tor als Profifußballer im Trikot von Ravenna zu erzielen, wie er sagt.
13: Der Mittwoch hier, Antenne Österreich hier und die Sonnenbrille und die Sonnencreme ist hoffentlich mit im Gepäck, denn ja, auch heute wieder Sonnenschein und Hitze bis zu 34 Grad. Vereinzelt gibt's am Nachmittag, am späten

0: weiteren Nachmittag besser gesagt und im Lauf des Abends ein paar Regenschauer und Gewitter. Und noch der Blick auf die Straßen und da schaut's ruhig aus. Der fällt kurz und knapp aus, dieser Blick. Es sind uns aktuell keine Störungen gemeldet.
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nach Kanada und nach Mexiko. Heute geht's los mit dem letzten Gruppenspieltag. Das bedeutet, die beiden Partien in jeder Gruppe finden parallel statt, um eine Schande von Guillaume zu verhindern, wie damals zwischen Deutschland und Österreich. Gut, kann trotzdem vorkommen, aber auf jeden Fall Bosnien gegen Katar und Schweiz gegen Kanada um 9 heute am Abend. Um Mitternacht dann Schottland gegen Brasilien und Marokko gegen Haiti. Und für die ganz Wilden unter euch um 3 Uhr in der Früh duellieren sich Tschechien und Mexiko und Südafrika und Südkorea.

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12: 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Einen schönen Mittwoch hier bei uns auf Antenne Österreich. Ja, die Hitzewelle geht weiter mit viel Sonnenschein quer durch das ganze Land. Oft strahlend blauer Himmel, allerdings am Nachmittag, also am späteren Nachmittag und am Abend gibt es dann auch ein paar Regenschauer und Gewitter. Temperaturen heute bis zu 34 Grad, morgen bis zu 36 Grad und am Samstag und Sonntag werden es sogar bis zu 39 Grad. Ihr kommt im Moment gut voran, gröbere Störungen oder Verzögerungen sind nicht mit dabei. Eine gute und sichere Fahrt.
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12: Alles gut, alles fein hoffentlich bei euch. Der Arbeits- und Schultag läuft gemeinsam. Fällt es ein bisschen leichter.

0: Und da hilft natürlich viel von Österreichs bester Musik. Viele Top-Hits für euch mit dabei in dieser halben Stunde. Genauso wie die Klassiker von früher.
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0: es der Zufall so will, ist heute der Schwimm-Eine-Runde-Tag.
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0: Ja, das sorgt zumindest für ein bisschen Abkühlung an diesem heißen Mittwoch. Außerdem gibt es jetzt alle wichtigen Infos für euch aus unseren neuen Bundesländern, quasi vom Bodensee bis zum Neusiedlersee, um beim Schwimmen zu bleiben. Gloria Grünberger.
2: Auf dem Flughafen Wien-Schwechat hat es im vergangenen Jahr mehr als 100 Verhaftungen wegen Drogenschmuggels gegeben. Auffällig ist, dass zunehmend Cannabis vor allem aus dem asiatischen Raum eingeführt wird. Wer vor Gericht zieht und ein Urteil anfechten möchte, könnte künftig tiefer in die Tasche greifen müssen. Geplante Änderungen im Budgetbegleitgesetz sorgen für Kritik bei der Kärntner Rechtsanwaltskammer. Sie warnt vor zusätzlichen Kosten und einem erschwerten Zugang zum Recht. Und trotz milliardenschwerer Einsparungen bei den ÖBB sollen die Regionalbahnen in Oberösterreich weiterhin fahren. Betroffen von den Sparmaßnahmen dürften vor allem Ausbauprojekte sein, die sich verzögern.
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14: Zigarettenstummel wegwerfen wird auf Spielplätzen verboten. Und Ex-Skistar Bode Miller wegen Drogen in Bedrängnis.
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14: Im Studio Jessica Kornpointner. Was für viele ohnehin zum guten Verhalten gehört, wird jetzt auch unter scharfe Regeln gesetzt. Das Wegwerfen von Zigarettenstummeln sowie verwandten Produkten und Erzeugnissen auf Kinderspielplätzen wird österreichweit verboten. Das hat der Gesundheitsausschuss beschlossen. Bei Missachtung drohen Verwaltungsstrafen in der Höhe von 500 Euro, in Wiederholungsfällen sogar bis zu 2000 Euro. Das Verbot tritt am 20. August in Kraft und wird durch Hinweistafeln unterstrichen. Weiter nach Italien. Das Land leidet unter einer historischen Hitzewelle. Der Ministerrat um Giorgia Meloni hat jetzt eine Reihe von Regelungen bestätigt, etwa die Möglichkeit für Unternehmen, die Arbeit auszusetzen und infolge der Hitze Kurzarbeit in Anspruch zu nehmen. Der Beschluss gibt damit Betrieben einen rechtlichen Rahmen, um seine Beschäftigten zu schützen und zeitgleich die wirtschaftlichen Folgen von Produktionsstopps abzufedern, wenn sicheres Arbeiten nicht mehr möglich ist. Und noch zum Skisport. Der ehemalige Skirennfahrer Bode Miller ist am Monatsanfang wegen dem Besitz von psilocybinhaltigen Pilzen verhaftet worden. Der 48-jährige Olympiasieger wehrt sich vehement gegen diese Vorwürfe. Sein Freund, der mit ihm unterwegs war, habe eine kleine Menge Cannabis und eine Pfeife dafür bei sich gehabt. Davon habe Miller aber nichts gewusst. Auf Instagram lässt er wissen, dass er darauf hofft, dass die Anklage fallen gelassen wird, sobald der Sachverhalt geprüft worden ist.
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16: Ja, der heutige Mittwoch, da gibt die Sonne wieder Vollgas. Ein paar harmlose Quellwolken gibt es im Land, aber immer wieder entstehen so Gewitterzellen und die bauen sich natürlich auf. Und da kann es bis zum späten Nachmittag zu einigen Entladungen kommen. Die Werte bis zu 34 Grad erreichen uns. Der Donnerstag, der wird ebenso bei 36 Grad sehr, sehr heiß. Da ist viel Sonne und Hitze mit dabei. In vielen Regionen sogar wolkenlos. Also da gibt der Sommer Vollgas.
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16: Aktuell gibt es gute Meldungen von den Straßen. Ihr kommt überall problemlos voran. Eine gute Fahrt.
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16: Und ich bin Gernot Bachanig und habe die Playlist für euch für den Nachmittag eingepackt. Ja, wir sind nicht nur im Fußballfieber, sondern wir haben auch coole Hits für euch vorbereitet. Wie zum Beispiel Ed Sheeran, Robbie Williams, Olly Murs. Jetzt vorneweg und Hearts Keeps the Beat. Ich wünsche einen

Das ist der Sommersound auf Antenne Österreich mit einem unglaublichen Jason Mraz. Da bekommt man schon ein bisschen Lust auf Sommer, Sonne und Strand und Meer, oder? Ja, wer nicht die Möglichkeit hat und noch nicht in den Urlaub gefahren ist, ja, das heißt durchhalten. Die Zeit kommt ganz bestimmt. Und bis dorthin spielen wir natürlich noch fleißig Musik für euren perfekten Nachmittag. Wir haben Loi mit dabei und Red Eyes, das gibt's jetzt auf Antenne Österreich. Ich bin der Gernot und wünsche euch einen feinen Nachmittag. Und dort hinten, da ganz hinten, da ist schon das erste Getränk.

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7: Ja, der heutige Mittwoch, da gibt die Sonne wieder Vollgas. Ein paar harmlose Quellwolken gibt es im Land, aber immer wieder entstehen so Gewitterzellen und die bauen sich natürlich auf. Und da kann es bis zum späten Nachmittag zu einigen Entladungen kommen. Die Werte bis zu 34 Grad erreichen uns. Der Donnerstag, der wird ebenso bei 36 Grad sehr, sehr heiß. Da ist viel Sonne und Hitze mit dabei. In vielen Regionen sogar wolkenlos. Also da gibt der Sommer Vollgas.
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7: Na, aktuell gibt es gute Meldungen von den Straßen, ihr kommt überall problemlos voran. Eine gute Fahrt.
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7: Ja, mit mir heute Gernot Bachanek im Studio und ich freue mich, dass ihr mit dabei seid. Was soll ich sagen? Ich bin ja ein bisschen im WM-Fieber, glaube ich, wie viele andere auch da draußen. Ja? Jetzt muss man sich einmal vorstellen, die Torschützenliste lässt sich jetzt schon einmal sehen von der WM. Ja? Lionel Messi führt mit 5 Treffern aktuell, dahinter Erling Haaland und Kylian Mbappé, jeweils mit 4 Tore. Cristiano Ronaldo 2, vielleicht kann er der noch aufholen. Und heute stehen natürlich auch spannende Spiele am Programm, auf die wir uns natürlich auch wieder freuen. Ein Update gibt's gleich bei uns, aber davor machen wir ordentlich Musik. Daft Punk, Michael Jackson, Robin Schulz und David Guetta und Teddy Swims.

sagenhaften Titel von Daft Punk und Pharrell Williams, Get Lucky. Ich liebe diesen Song. Damit ab zum WM-Update des Tages. Und da gibt es auch heute wieder einige Begegnungen, die spannend werden. Um 21 Uhr trifft die Schweiz auf Kanada. Für beide Teams geht es um wichtige Punkte im Kampf um den Aufstieg in die K.O.-Phase. Um 21 Uhr bekommt Bosnien-Herzegowina mit Katar zu tun. Beide Mannschaften stehen da unter Druck und wollen auch die Ausgangsposition verbessern. Und in der Nacht um Mitternacht wartet dann schon die nächste Begegnung zwischen Marokko und Haiti. Während Marokko als Favorit gilt, hofft Haiti heute natürlich auf eine Überraschung. Und dann schauen wir auch noch auf die Torschützenliste. Cristiano Ronaldo, der hat gestern zweimal getroffen. Ja, aber Moment führt Lionel Messi aktuell mit 5 Treffern und dahinter Erling Haaland und Kylian Mbappé mit jeweils 4 Toren. Also das bleibt wirklich spannend. Harry Kane hat ja gestern mit seinen Engländern 0-0 gespielt gegen Ghana. Da gab es kein Tor, aber wir halten ihm natürlich die Daumen. Und England auch eine ziemlich coole Mannschaft. Wie zum Beispiel dieser Herr hier, der gehört jetzt nach England und deswegen ist es gut, dass er hier ist. Mr. Harry Styles, are you ready?

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1: Regierung plant Abschiebungen auch aus Haft und FIFA will mitten in der WM die Elfmeterregeln ändern.
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1: Im Studio Jessica Kornbrentner. Die Bundesregierung will Häftlinge ohne rechtmäßigen Aufenthaltstitel direkt aus dem Gefängnis abschieben können. Laut Innenminister Gernhard Kahner war die Abschiebung bisher ja nur mit der Zustimmung der Betroffenen möglich. Außerdem haben die Häftlinge bisher vor der Abschiebung in Schubhaft genommen werden müssen. Und das soll sich jetzt ändern. Die Zustimmung soll nicht mehr nötig sein. Damit werde eine Lücke im Rechtssystem geschlossen, heißt es von Justizministerin Anna Sporer. Die Maßnahmen werden laut ihr zur Entlastung der Justizanstalten beitragen. Weiter nach Griechenland. Dort gibt es heute einen 24-Stunden-Streik in der gesamten Tourismusbranche, im Gastgewerbe und am Bau. Mit der Aktion in der Hauptsaison wollen die Gewerkschaften höhere Löhne und bessere Arbeitsbedingungen erkämpfen. Besonders kritisiert werden die laut ihnen zur Erschöpfung führenden Arbeitszeiten und Verstöße gegen den 13-Stunden-Tag. Und noch zur Fußball-WM. Mitten während der WM könnte es zu einer Regeländerung beim Elfmeterschießen kommen. Und das möglichst noch vor Beginn der K.O.-Phase ab 28. Juni. Derzeit braucht es ja zwei Münzwürfe. Einmal, um zu entscheiden, wer das Elfmeterschießen eröffnet. Einmal, um das Tor zu wählen. Zukünftig soll es nur mehr ein Wurf sein. Die Mannschaft, die diesen gewinnt, soll dann selbst entscheiden, ob sie zuerst schießen möchte und auf welches Tor. Die andere Entscheidung würde automatisch an den Gegner gehen. So würde verhindert, dass eine Mannschaft zwei Vorteile erhält.
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3: Ja, der heutige Mittwoch, da gibt die Sonne wieder Vollgas, ein paar harmlose Quellwolken gibt es im Land, aber immer wieder entstehen so Gewitterzellen und die bauen sich natürlich auf und da kann es bis zum späten Nachmittag zu einigen Entladungen kommen. Die Werte bis zu 34 Grad erreichen uns. Der Donnerstag, der wird ebenso bei 36 Grad sehr, sehr heiß, da ist viel Sonne und Hitze mit dabei, in vielen Regionen sogar wolkenlos, also da gibt der Sommer Vollgas. 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Schauen wir gleich auf die Straßen. Wien, Altmannsdorfer Straße stadtauswärts zwischen Grünbergstraße und Altmannsdorfer Ast. Stau bis zu 10 Minuten Zeitverlust. Wir blicken nach Oberösterreich. B137 Innviertlerstraße Richtung Schwerding zwischen Bad Schalerbach und Grieskirchen. Hier gibt es Stau bis zu 30 Minuten Zeitverlust. Eine geräumte Unfallstelle auf der A8 ist hier der Ursach. Und wir haben noch eine Meldung für Wels. Vogelweider Straße in beiden Richtungen auf Höhe Hausnummer 146. Ja, da gibt es ebenfalls eine Sperre und Arbeiten und da staut es sich momentan. Eine Meldung haben wir noch und zwar für das Salzkammergut auf der L117 Enzbergstraße von Unterdorf bis zur B158 messen die Verkehrssensoren 15 Minuten dazu. Also hier bitte mehr Zeit einplanen. Eine gute Fahrt.
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3: Ja, und wir gehen ab Richtung Feierabend mit viel Musik natürlich auch in dieser Stunde. Ich habe mit für euch Marlen Rudolph, dann Leonie und vorne

Beck gibt's Milky Chance and Synchronize. Ja, euer Nachmittag. Ich hoffe, es ist nicht ganz zu heiß. Ich hoffe, es ist nicht ganz zu heiß bei euch am Arbeitsplatz. Wir bringen jetzt eine coole Abkühlung.

der großen Dame des Pops, Madonna, für diesen Nachmittag. Ich bin der Gernot, servus. Schön, dass ihr mit dabei seid bei Antenne Österreich at Work. Ja, ich kann mich noch erinnern, meine ersten Gehversuche habe ich auf einer Baustelle gemacht. Da war es im Sommer immer die extremsten Situationen. Gerade um die Mittagszeit, gerade nachmittags so, wenn die Sonne am höchsten steht. Deswegen dort jetzt einmal liebe Grüße auf alle Baustellen des Landes. Ich weiß genau, was das heißt. Oder alle Einsatzorganisationen, die auch heute wieder unterwegs sind. Oder die Polizei zum Beispiel auch. Die muss bei dem Wetter auch blitzen im Freien. Auch wenn Blitzen jetzt nicht so angenehm ist. Aber irgendwer muss es ja machen, damit wir nicht so schnell fahren. In diesem Sinne wünsche ich euch viel Spaß mit diesem Superhit jetzt von Ori. Und der heißt 17. Feinen Nachmittag mit Antenne Österreich. Okay.

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8: Da zeigt sich der Sommer von der besten Seite auch heute.

0: Heute Nachmittag viel Sonne ist da mit dabei, nur einige harmlose Wolken, die bestimmen das Wetter. Regenschauer können aber Gewitter dann am Abend entstehen. Ja, die Werte bewegen sich zwischen 27 und 34 Grad. Und am Donnerstag gibt es dann wieder große Hitze und Vollgas bis zu 36 Grad. 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Schauen wir gleich auf die Straßen. Wien, Altmannsdorfer Straße stadtauswärts zwischen Grünbergstraße und Altmannsdorfer Ast. Stau bis zu 10 Minuten Zeitverlust. Wir blicken nach Oberösterreich. B137 Innviertlerstraße Richtung Scherding zwischen Bad Schalerbach und Grieskirchen. Hier gibt es Stau bis zu 30 Minuten Zeitverlust. Eine geräumte Unfallstelle auf der A8 ist hier der Ursach. Und wir haben noch eine Meldung für Wels. Vogelweider Straße in beiden Richtungen auf Höhe Hausnummer 146. Ja, da gibt es ebenfalls eine Sperre und Arbeiten und da staut es sich momentan. Eine Meldung haben wir noch und zwar für das Salzkammergut auf der L117 Enzbergstraße von Unterdorf bis zur B158 messen die Verkehrssensoren 15 Minuten dazu. Also hier bitte mehr Zeit einplanen. Eine gute Fahrt.
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0: Mein Name ist Gernot Fachanig und ich wünsche euch einen feinen Nachmittag. Schön, dass ihr mit dabei seid hier. Nicht nur mit dem Soundtrack des Tages, sondern auch mit ja, allem Wichtigen, was dazu gehört, was man so zum Überleben braucht beim Arbeitsplatz, oder? Viel Musik ist es die meiste Zeit. Das ist es auch für mich. Mir macht Spaß, hier im Studio zu stehen und deswegen gibt es von mir das Beste vom Besten jetzt für euch. Tom Gregory, Elton John, Alice Merton und vorneweg Kamrad und Be Mine. Feinen Nachmittag mit Antenne Österreich.

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6: Fernpass am Samstag wegen Demonstration gesperrt. Und zweifacher Weltfußballer Ronaldinho schließt sich italienischem Drittligisten an.
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6: Im Studio Jessica Kornpointner. Wegen einer angemeldeten Versammlung in den Tiroler Bezirken Reutte und Imst wird die Fernpassstraße am Samstag von 10 bis 12 Uhr für den gesamten Verkehr gesperrt. Das trifft die Bereiche Reutte-Katzenberg auf der Außerferner Seite. Es wird empfohlen, zeitlich auszuweichen. Alle Reisenden sollen ihre Fahrt nach Möglichkeit vor oder nach hinten verlegen. Eine Umfahrung sei nämlich nur sehr großräumig möglich, etwa über Rosenheim. Weiter nach Frankreich. Die Hitzewelle hat dort in der Bretagne zu großen Stromausfällen geführt. Wie Behörden mitteilen, waren dort heute in der Früh rund 68.000 Haushalte betroffen. Der Grund? Ein überhitzter Transformator. Unmittelbar nach der Störung waren sogar 106.000 Haushalte ohne Strom. Frankreich hat mit einer Durchschnittstemperatur von 29,8 Grad gestern den heißesten Tag seit Beginn der Wetteraufzeichnungen erlebt. Und noch zum Fußball. Es ist eine kleine Sensationsmeldung abseits vom WM-Trubel. Der zweifache Weltfußballer und Legende Ronaldinho feiert mit 46 Jahren sein Comeback als Spieler. Und das gut 10 Jahre nach seinem eigentlichen Karriereende. Der Brasilianer schließt sich dem italienischen Drittligisten Ravenna FC an. Laut dem Club ist es weit mehr als eine symbolische Verpflichtung. Ronaldinho habe sich zum Ziel gesetzt, sein letztes Tor als Profifußballer im Trikot von Ravenna zu erzielen, wie er sagt.
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8: Ja, der heutige Mittwoch, da gibt die Sonne wieder Vollgas. Ein paar harmlose Quellwolken gibt es im Land, aber immer wieder entstehen so Gewitterzellen und die bauen sich natürlich auf. Und da kann es bis zum späten Nachmittag zu einigen Entladungen kommen. Die Werte bis zu 34 Grad erreichen uns. Der Donnerstag, der wird ebenso bei 36 Grad sehr, sehr heiß. Da ist viel Sonne und Hitze mit dabei. In vielen Regionen sogar wolkenlos. Also da gibt der Sommer Vollgas.
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8: Aktuell gibt es gute Meldungen von den Straßen, ihr kommt überall problemlos voran. Eine gute Fahrt.
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8: Ich bin Gernot Wachenig und für euch im Studio auch in dieser Stunde gibt es von mir nicht nur die beste Musik, sondern auch, wir freuen uns ja jetzt schon auf die heutigen Spiele in der Fußball-Weltmeisterschaft. Ja, um 21 Uhr, da trifft die Schweiz auf Kanada, da wird es ordentlich und um 21 Uhr ebenfalls Bosnien-Herzegowina bekommt es mit Katar zu tun. In der Nacht um Mitternacht wartet dann die Begegnung noch Marokko-Haiti. Da gibt es einiges zu sehen und einiges wird natürlich auch spannend. So, und jetzt gehen wir Gas mit Ray Dalton, Mai Smith und vorneweg Maroon 5 und Sugar. Mit einem geilen Video, das man sich auf YouTube anschauen kann, da haben sie bei einer Hochzeit ein Pärchen überrascht. Und die Reaktion ist super. Schaut euch das mal an. Feinen Nachmittag.

sind mittendrin im Nachmittag mit einer hervorragenden Amy Winehouse hier zu Gast auf Antenne Österreich. Ja, wenn man mich fragt, die Dame, die ist ein bisschen zu früh gegangen von dieser Welt, diese hervorragende Stimme. Ja, die Temperaturen klettern heute auch wieder vielerorts auf 35 Grad, da heißt es wirklich auch auf sich aufpassen. Wichtig ist über den Tag, und das ist wirklich auch groß geschrieben, ausreichend Wasser zu trinken, auch wenn man noch keinen Durst verspürt. Anstrengende Aktivitäten, Sport sollte man meiden, wenn vielleicht in den frühen Morgen- und Abendstunden, Mittagszeit zwischen 11 und 17 Uhr, da ist ja Schatten und kühle Räume sind angesagt, wenn man die Möglichkeit dazu hat. Oder sich vielleicht einmal am Eis zu checken oder so. Ja. Wonderful Life ist ein Titel, der jetzt schon mittlerweile über 10 Jahre alt ist. Hertz hat den jetzt mit Disco Machine neu rausgebracht. Mit Purple Disco Machine. Und

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9: Da zeigt sich der Sommer von der besten Seite auch heute Nachmittag. Viel Sonne ist da mit dabei, nur einige harmlose Wolken, die bestimmen das Wetter. Regenschauer können aber Gewitter dann am Abend entstehen. Ja, die Werte, die bewegen sich zwischen 27 und 34 Grad. Und am Donnerstag gibt es dann wieder große Hitze und Vollgas bis zu 36 Grad. Damit weiter zum Antenne Österreich-Verkehrsservice. Gleich einmal für die Landeshauptstadt, für die Bundeshauptstadt Wien. A23 Südostangente Richtung Hirstetten, hier zwischen Lahrbergtunnel und im Handelsquai gibt es Stau und bis zu 30 Minuten Zeitverlust. Dann Wien-Altmannsdorfer Straße stadtauswärts zwischen Grünbergstraße und Altmannsdorfer Ast. Hier gibt es ebenfalls Stau, 15 Minuten Zeitverlust. Ebenfalls im inneren Gürtel zwischen AKH und Nussdorfer Straße staut es sich, 15 Minuten Zeitverlust. Wir blicken nach Oberösterreich, Wels, Vogelweider Straße in beiden Richtungen auf Höhe Hausnummer 146 gibt es wegen Bauarbeiten ebenfalls Stau. Dann Steiermark, A2 Südautobahn ab Wien, Rastplatz Lassnitzel Nord. Hier gibt es Behinderungen, ein defekter LKW. Momentan hier bitte aufpassen. Und eine Meldung noch für Osttirol. B100 Trautalstraße Richtung Silan. Hier zwischen Mitterwald und Strassenberg gibt es eine Sperre aktuell. Das war's soweit. Wo immer ihr unterwegs seid, eine gute und vor allem sichere Fahrt. Kommt gut an euer Ziel.
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9: Und euren Superhits natürlich auch mit dabei. Ganz egal, wo ihr gerade unterwegs seid, haben wir schon gehört, da ist ein bisschen was los auf den Straßen hier bei uns in Österreich. Auch dementsprechend richten vielleicht auch. Ja, heute Nacht soll es ein bisschen Abkühlung geben. Drücken wir mal die Daumen, dass vielerorts ein bisschen kühler wird, dann ist das Schlafen schon ein bisschen leichter. Damit euch die Arbeit jetzt ein bisschen leichter fällt, haben wir Ozzy Osbourne am Start, Amy McDonald, Fun featuring Janelle Monáe, die Backstreet Boys, Avicii und vornewegs Hendrix, AJ und Audrey Nunes sind auch noch mit dabei.

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1: Zigarettenstummel wegwerfen wird auf Spielplätzen verboten. Und Ex-Skistar Bode Miller wegen Drogen in Bedrängnis.
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1: Im Studio Jessica Kornpointner. Was für viele ohnehin zum guten Verhalten gehört, wird jetzt auch unter scharfe Regeln gesetzt. Das Wegwerfen von Zigarettenstummeln sowie verwandten Produkten und Erzeugnissen auf Kinderspielplätzen wird österreichweit verboten. Das hat der Gesundheitsausschuss beschlossen. Bei Missachtung drohen Verwaltungsstrafen in der Höhe von 500 Euro, in Wiederholungsfällen sogar bis zu 2000 Euro. Das Verbot tritt am 20. August in Kraft und wird durch Hinweistafeln unterstrichen. Weiter nach Italien. Das Land leidet unter einer historischen Hitzewelle. Der Ministerrat um Giorgia Meloni hat jetzt eine Reihe von Regelungen bestätigt, etwa die Möglichkeit für Unternehmen, die Arbeit auszusetzen und infolge der Hitze Kurzarbeit in Anspruch zu nehmen. Der Beschluss gibt damit Betrieben einen rechtlichen Rahmen, um seine Beschäftigten zu schützen und zeitgleich die wirtschaftlichen Folgen von Produktionsstopps abzufedern, wenn sicheres Arbeiten nicht mehr möglich ist. Und noch zum Skisport. Der ehemalige Skirennfahrer Bode Miller ist am Monatsanfang wegen dem Besitz von psilocybinhaltigen Pilzen verhaftet worden. Der 48-jährige Olympiasieger wehrt sich vehement gegen diese Vorwürfe. Sein Freund, der mit ihm unterwegs war, habe eine kleine Menge Cannabis und eine Pfeife dafür bei sich gehabt. Davon habe Miller aber nichts gewusst. Auf Instagram lässt er wissen, dass er darauf hofft, dass die Anklage fallen gelassen wird, sobald der Sachverhalt geprüft worden ist.
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3: Da zeigt sich der Sommer von der besten Seite auch heute Nachmittag. Viel Sonne ist da mit dabei, nur einige harmlose Wolken. Die bestimmen das Wetter. Regenschauer können aber Gewitter dann am Abend entstehen. Ja, die Werte bewegen sich zwischen 27 und 34 Grad. Und am Donnerstag gibt es dann wieder große Hitze und Vollgas bis zu 36 Grad. Damit weiter zum Antenne Österreich Verkehrsservice. Gleich einmal für die Landeshauptstadt, für die Bundeshauptstadt Wien. A23 Südostangente Richtung Hirstetten, hier zwischen Labergtunnel und dem Handelsquai gibt Stau und bis zu 30 Minuten Zeitverlust. Dann Wien, Altmannsdorfer Straße stadtauswärts zwischen Grünbergstraße und Altmannsdorfer Ast. Hier gibt es ebenfalls Stau, 15 Minuten Zeitverlust. Ebenfalls im inneren Gürtel zwischen AKH und Nussdorfer Straße staut es sich, 15 Minuten Zeitverlust. Wir blicken nach Oberösterreich, Wels, Vogelweider Straße in beiden Richtungen auf Höhe Hausnummer 146 gibt es wegen Bauarbeiten ebenfalls Stau. Dann Steiermark, A2 Südautobahn ab Wien, Rastplatz Lassnitzö Nord. Hier gibt es Behinderungen, ein defekter LKW. Momentan hier bitte aufpassen. Und eine Meldung noch für Osttirol. B100 Trautalstraße Richtung Silan. Hier zwischen Mitterwald und Strassenberger gibt es eine Sperre aktuell. Das war's soweit. Wo immer ihr unterwegs seid, eine gute und vor allem sichere Fahrt. Kommt gut an euer Ziel.
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3: In lauer Position bin ich heute schon wieder. Meine Frau, die macht was mit mir mit. Ich sag's Ihnen. Es ist wirklich ein Wahnsinn. Jeden Abend sitzt der Alte vom Fernseher und schaut sich ein Spiel nach dem anderen an. Ja, die Rede ist natürlich von mir. Und heute muss ich wieder. 21 Uhr Schweiz, Kanada. 21 Uhr Bosnien-Herzegowina gegen Katar. Und dann gibt es um Mitternacht die Begegnung Marokko-Haiti. Also es wird richtig spannend. So, für euren Nachmittag gibt es jetzt Coldplay and the Chainsmokers. Dann Taylor Swift und jetzt Glockenbach und Ella Henderson, Lifeline vorneweg. Schönen Nachmittag.

damit ab zum WM-Update des Tages. Und da gibt es auch heute wieder einige Begegnungen, die spannend werden. Um 21 Uhr trifft die Schweiz auf Kanada. Für beide Teams geht es um wichtige Punkte im Kampf um den Aufstieg in die K.O.-Phase. Um 21 Uhr bekommt Bosnien-Herzegowina mit Katar zu tun. Beide Mannschaften stehen da unter Druck und wollen auch die Ausgangsposition verbessern. Und in der Nacht um Mitternacht wartet dann schon die nächste Begegnung zwischen Marokko und Haiti. Während Marokko als Favorit gilt, hofft Haiti heute natürlich auf eine Überraschung. Und dann schauen wir auch noch auf die Torschützenliste. Cristiano Ronaldo, der hat gestern zweimal getroffen. Ja, aber Moment führt Lionel Messi aktuell mit 5 Treffern und dahinter Erling Haaland und Kylian Mbappé mit jeweils 4 Toren. Also das bleibt wirklich spannend. Harry Kane hat ja gestern mit seinen Engländern 0-0 gespielt gegen Ghana. Gab es kein Tor, aber wir halten ihm natürlich die Daumen. Und England auch eine ziemlich coole Mannschaft.

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15: Ja, der heutige Mittwoch, da gibt die Sonne wieder Vollgas. Ein paar harmlose Quellwolken gibt es im Land, aber immer wieder entstehen so Gewitterzellen und die bauen sich natürlich auf. Und da kann es bis zum späten Nachmittag zu einigen Entladungen kommen. Die Werte bis zu 34 Grad erreichen uns. Der Donnerstag, der wird ebenso bei 36 Grad sehr, sehr heiß. Da ist viel Sonne und Hitze mit dabei. In vielen Regionen sogar wolkenlos. Also da gibt der Sommer Vollgas. Damit weiter in die Antenne Verkehrszentrale in Österreich. Da gibt es einige Staus in der Wiener Innenstadt. Momentan Stau auf der A23 Ostankente in Richtung Kagran. Dann auf der Altmannsdorfer Straße stadtauswärts ebenfalls 10 Minuten Zeitverzögerung. Wir haben am inneren Währinger Gürtel ebenfalls 10 Minuten dazu beim AKH. Und eine Baustelle gibt es noch im 22. Bezirk auf der Erzherzog-Karl-Straße Richtung Aspern. Auch hier staut es sich immer wieder. Wir blicken gleich weiter nach Oberösterreich und zwar nach Linz. Momentan Stau. 10 Minuten länger dauert es in Linz vor dem Römerbergtunnel Richtung Donaugelände. Ebenfalls 10 Minuten kommen dazu in Linz auf der A7 Mühlkreis Autobahn Richtung A1 zwischen Hafenstraße und Franzosenhausweg. Auch hier gibt es Stau. Wir schauen weiter in Richtung Salzburg. Momentan auf der A1 auf Höhe Eugendorf staut es sich momentan im Baustellenbereich hier immer wieder. Und wir haben Stau momentan ebenfalls auf der B156 der Lamprechtshausener Straße zwischen Weidwörth und Oberdorf. Hier gibt es nach einem Unfall eine Totalsperre und Umleitung überlaufen. Hier bitte mehr Zeit einplanen. Ja, kommt gut an euer Ziel, gute Fahrt.
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15: Und jetzt heißt's ab in Richtung Feierabend mit eurem Soundtrack. New Radicals sind mit dabei, Bastille und vorneweg Olivia Dean, Man I Need. Feinen Nachmittag und angenehmen Feierabend jetzt schon einmal für alle, die ihn schon genießen können. Servus.

0: Es ist schon gescheit heiß. Also das kann man an der Stelle schon mal festhalten. Es ist auf jeden Fall warm genug. Also keiner muss frieren momentan, oder?
1: Nein, das ist nett. Heute bis zu 31 Grad, also kurzes T-Shirt reicht.
0: Und an dieser Stelle gehen einmal alle Grüße raus an die Menschen, die im Dachgeschoss wohnen. Weil da ist ja wirklich besonders viel Hitze.
1: Oh ja. Ja. Oh ja.
0: Also wir haben es bei uns zu Hause auch, bei mir im Dachgeschoss. Also ist jetzt nicht so, dass da gestern zwei Hobbits da waren, um dort einen Ring hineinzuschmeißen. Das stimmt nicht. Aber ich habe es gestern ausprobiert. Ich habe gestern Verschiertes in die Luft geschmissen und die sind als Fleischlabel wieder runtergekommen.
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17: Regierung plant Abschiebungen auch aus Haft und FIFA will mitten in der WM die Elfmeterregeln ändern.
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1: Im Studio Jessica Kornpointner. Die Bundesregierung will Häftlinge ohne rechtmäßigen Aufenthaltstitel direkt aus dem Gefängnis abschieben können. Laut Innenminister Gernhard Kahner war die Abschiebung bisher ja nur mit der Zustimmung der Betroffenen möglich. Außerdem haben die Häftlinge bisher vor der Abschiebung in Schubhaft genommen werden müssen. Und das soll sich jetzt ändern. Die Zustimmung soll nicht mehr nötig sein. Damit werde eine Lücke im Rechtssystem geschlossen, heißt es von Justizministerin Anna Sporrer. Die Maßnahmen werden laut ihr zur Entlastung der Justizanstalten beitragen. Weiter nach Griechenland. Dort gibt es heute einen 24-Stunden-Streik in der gesamten Tourismusbranche, im Gastgewerbe und am Bau. Mit der Aktion in der Hauptsaison wollen die Gewerkschaften höhere Löhne und bessere Arbeitsbedingungen erkämpfen. Besonders kritisiert werden die laut ihnen zur Erschöpfung führenden Arbeitszeiten und Verstöße gegen den 13-Stunden-Tag. Und noch zur Fußball-WM. Mitten während der WM könnte es zu einer Regeländerung beim Elfmeterschießen kommen. Und das möglichst noch vor Beginn der K.O.-Phase ab 28. Juni. Derzeit braucht es ja 2 Münzwürfe. Einmal, um zu entscheiden, wer das Elfmeterschießen eröffnet. Einmal, um das Tor zu wählen. Zukünftig soll es nur mehr ein Wurf sein. Die Mannschaft, die diesen gewinnt, soll dann selbst entscheiden, ob sie zuerst schießen möchte und auf welches Tor. Die andere Entscheidung würde automatisch an den Gegner gehen. So würde verhindert, dass eine Mannschaft 2 Vorteile erhält.
2: Es geht durch eine meist sternenklare Nacht. Nur vereinzelt sind ein paar Wolken und kleine Nebelfelder mit dabei. Und es geht heiß weiter. Auch der morgige Donnerstag bringt uns wieder Hitze in ganz Österreich. Temperaturen mit bis zu 35 oder gar 36 Grad. Dazu oft strahlend blauer Himmel. Nur vereinzelt gibt es ein paar Regenschauer und Gewitter.
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13: Im Studio Jessica Kornpointner. Die Bundesregierung will Häftlinge ohne rechtmäßigen Aufenthaltstitel direkt aus dem Gefängnis abschieben können. Laut Innenminister Gernhard Karner war die Abschiebung bisher ja nur mit der Zustimmung der Betroffenen möglich. Außerdem haben die Häftlinge bisher vor der Abschiebung in Schubhaft genommen werden müssen. Und das soll sich jetzt ändern. Die Zustimmung soll nicht mehr nötig sein. Damit werde eine Lücke im Rechtssystem geschlossen, heißt es von Justizministerin Anna Sporrer. Die Maßnahmen werden laut ihr

0: Entlastung der Justizanstalten beitragen. Weiter nach Griechenland. Dort gibt es heute einen 24-Stunden-Streik in der gesamten Tourismusbranche, im Gastgewerbe und am Bau. Mit der Aktion in der Hauptsaison wollen die Gewerkschaften höhere Löhne und bessere Arbeitsbedingungen erkämpfen. Besonders kritisiert werden die laut ihnen zur Erschöpfung führenden Arbeitszeiten und Verstöße gegen den 13-Stunden-Tag. Und noch zur Fußball-WM. Mitten während der WM könnte es zu einer Regeländerung beim Elfmeterschießen kommen. Und das möglichst noch vor Beginn der K.O.-Phase ab 28. Juni. Derzeit braucht es ja zwei Münzwürfe. Einmal, um zu entscheiden, wer das Elfmeterschießen eröffnet. Einmal, um das Tor zu wählen. Zukünftig soll es nur mehr ein Wurf sein. Die Mannschaft, die diesen gewinnt, soll dann selbst entscheiden, ob sie zuerst schießen möchte und auf welches Tor. Die andere Entscheidung würde automatisch an den Gegner gehen. So würde verhindert, dass eine Mannschaft zwei Vorteile erhält.
1: Es geht durch eine meist sternenklare Nacht. Nur vereinzelt sind ein paar Wolken und kleine Nebelfelder mit dabei. Und es geht heiß weiter. Auch der morgige Donnerstag bringt uns wieder Hitze in ganz Österreich. Temperaturen mit bis zu 35 oder gar 36 Grad. Dazu oft strahlend blauer Himmel. Nur vereinzelt gibt es ein paar Regenschauer und Gewitter.
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5: Es geht durch eine meist sternenklare Nacht. Nur vereinzelt sind ein paar Wolken und kleine Nebelfelder mit dabei. Und es geht heiß weiter. Auch der morgige Donnerstag bringt uns wieder Hitze in ganz Österreich. Temperaturen mit bis zu 35 oder gar 36 Grad. Dazu oft strahlend blauer Himmel. Nur vereinzelt gibt es ein paar Regenschauer und Gewitter.
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2: Es geht durch eine meist sternenklare Nacht. Nur vereinzelt sind ein paar Wolken und kleine Nebelfelder mit dabei. Und es geht heiß weiter. Auch der morgige Donnerstag bringt uns wieder Hitze in ganz Österreich. Temperaturen mit bis zu 35 oder gar 36 Grad. Dazu oft strahlend blauer Himmel. Nur vereinzelt gibt es ein paar Regenschauer und Gewitter.
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3: Es geht durch eine meist sternenklare Nacht. Nur vereinzelt sind ein paar Wolken und kleine Nebelfelder mit dabei. Und es geht heiß weiter. Auch der morgige Donnerstag bringt uns wieder Hitze in ganz Österreich. Temperaturen mit bis zu 35 oder gar 36 Grad. Dazu oft strahlend blauer Himmel. Nur vereinzelt gibt es ein paar Regenschauer und Gewitter.
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0: Es geht doch eine meist sternenklare Nacht. Nur vereinzelt sind ein paar Wolken und kleine Nebelfelder mit dabei. Und es geht heiß weiter. Auch der morgige Donnerstag bringt uns wieder Hitze in ganz Österreich. Temperaturen mit bis zu 35 oder gar 36 Grad. Dazu oft strahlend blauer Himmel. Nur vereinzelt gibt's ein paar Regenschauer und Gewitter.
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0: Es gibt momentan doch eine meist sternenklare Nacht. Temperaturen etwa in Wien über 20 Grad. Ansonsten liegen wir meist so um die 13 bis 18 Grad. Der Donnerstag bringt uns wieder viel Sonne und Hitze quer durch ganz Österreich. 28 bis 36 Grad. Über den Bergen gibt es ein paar Quellwolken. Schauer oder Gewitter sind aber sehr selten. Zum Wochenende hin wird es noch heißer, bis zu 39 Grad.
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0: Es gibt momentan doch eine meist sternenklare Nacht. Temperaturen etwa in Wien über 20 Grad. Ansonsten liegen wir meist so um die 13 bis 18 Grad. Der Donnerstag bringt uns wieder viel Sonne und Hitze quer durch ganz Österreich. 28 bis 36 Grad. Über den Bergen gibt es ein paar Quellwolken. Schauer oder Gewitter sind aber sehr selten. Zum Wochenende hin wird es noch heißer, bis zu 39 Grad.
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